Zwei Männer, eine gemeinsame Vergangenheit, Robbie Williams und Gary Barlow Shame. Gestern ist sie 67 geworden. Susanna Hoffs, die Stimme von den Bengals. Mitgebracht habe ich dir heute einen Song, der schon oft in dieser Sendestrecke zu hören war. Eternal Flame, allerdings nicht die Ursprungsversion aus dem Jahr 1988. Im vergangenen Jahr hat Susanna Hoffs den Song nochmal neu aufgenommen. Sie selbst sagt über die Aufnahme, als ich vor dem Mikrofon stand, kämpfte ich mit den Tränen der Dankbarkeit. Dankbarkeit für die Gelegenheit, ein Lied zu singen, das ich mein ganzes Erwachsenenleben lang geliebt und geschätzt habe. Wir sind zusammen erwachsen geworden. Wir schätzen den Song auch, Eternal Flame.

0: perfekte Sonntag. Mehr wird genommen, Regen eher nicht so. Wie sieht der perfekte Sonntag für Stefan aus?
1: Also der perfekte Sonntag sah bei mir früher so aus, dass ich ausgeschlafen habe, dass ich gefrühstückt habe und so weiter, genau, und dann einfach den Couching Day einberufen habe. Wenn ich jetzt an einen schönen Sonntag denke, dann ist es natürlich, dass ich mit meiner kleinen Tochter aufstehe, dass wir zusammen dann was frühstücken und genau. Und dann läuten wir den Tag ein, wo wir uns so einen Faulenzer-Tag dann machen.
0: Unsere WhatsApp-Nummer 01525 840 5057. Willkommen zur Rubrik Live-Tracks. Große Bühne, große Stimme. Mehr muss man nicht sagen. Mariah Carey, Without You und Hero.

erste Stunde Love Time. Wir hören uns wieder nach 23 Uhr. Jetzt Falsett, Gefühle und Nähe, musikalisch. Drei Brüder, die wussten, wie man Herzschmerz vertont. Die Bee Gees. Bis gleich.

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1: Wir geben uns noch ein weiteres Stündchen Love Time, ganz entspannt. Manche entspannen wunderbar während dieser Sendestrecke. Johanna, die braucht ganz andere Dinge, wie sie uns gleich verrät. Hallo Johanna, was hilft dir, um so richtig zu entspannen?
2: Hey, ich bin Johanna und mir helfen zum Beispiel Meditationen ganz gut. Und ich kann super entspannen oder klassische Musik oder aber auch mal ein gutes Buch. Einfach schön nachmittags auf der Couch mit einer Tasse Tee und einem guten Buch hilft mir total. Und ich kann total entspannen, kann ich jedem nur empfehlen. Oder auch mal, wie gesagt, eine Meditation finde ich super.
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Auch heute am 18. Januar blicken wir verträumt in die Sterne, wenngleich es heute wenig verträumt zugeht. Am kommenden Freitag startet das Dschungelcamp. So heißt es im Volksmund. Ich bin ein Star, holt mich hier raus. Und mit den Stars, ist das so eine Sache? Oder sagen dir Namen wie zum Beispiel Samira Yavuz, Patrick Romer, Mea Dumont, Umu Tekin, Ariel Hediger, Simone Ballack, Stefan Dürr, Eva Benetatu, Hubert Feller, Nicole Bessler-Böttcher, irgendetwas? By the way, Hardy Krüger Junior, den mag man kennen. Und bei der Personalie Gil Oferim, da scheiden sich die Geister. Sei es drum, es ist bereits die 19. Staffel, wie es diesbezüglich sternguck-technisch ausschaut. Mehr zum Thema gleich nach Charlie Puth. Pop verspielt modern, Liebe kann auch leicht sein. Lipstick.

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0: Auf geht's in den Dschungel. Wir haben alle 12 Sternzeichen zum Thema.
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2: Unkraut vergeht nicht. Fressen oder gefressen werden, das ist hier die Frage. Und nicht alle Dschungelbesucher treffen eine lebenserhaltende Entscheidung. Wer vor lauter Urwald die Futterbäume nicht sieht, sich vegetarisch von Giftpflanzen ernährt oder mit jedem Säbelzahntiger kuscheln will, der wird als Eintagsfliege enden. Aber es wachsen ja auch Glückspilze im Dickicht. Widder. Vom wilden Affen gebissen. Mit markerschütterndem Schrei schwingt sich der furchtlose Krieger an armdicken Lianen der Herausforderung entgegen, rodet mit einer selbstgemachten Machete ein Stück Urwald und brät sich am Lagerfeuer den selbst erlegten Tiger zum Abendessen. Für morgen ist ein Wettrennen mit dem Reviergorilla geplant. Der Sieger kriegt Jane. Stier. Wellness am Wildwasser. Das Moorbad im Sumpf ist schon wegen dem natürlichen Massageeffekt dank vieler Krabbeltierchen ungemein entspannend. Danach wird unterm Wasserfall geduscht und wenn dem Stier bisweilen noch die gebratenen Raupen in den Mund fliegen, ist das Wohlbefinden gesichert. Ein Rindvieh mit dicker Kuhhaut genießt und schluckt. Zwillinge. Interessante Speisekarte. Ach, ist das aufregend, zwitschert der quirlige Zwilling, hüpft mit den Kolibris von Ast zu Ast und kann sich gar nicht satt sehen an den verschiedenartigen Essensvorschlägen, die er am liebsten im Flug verschluckt. Den lustigen Vögel mögen auch die Ureinwohner. Nur, wenn er aus dem Kochtopf heraus Zubereitungstipps gibt, werden sie sauer. Krebs. Erst ein Nest, dann der Rest. Kaum im Dschungel angekommen, fängt der geborgenheitssüchtige Typ an, auf der Suche nach einem kuscheligen Plätzchen im Unterholz herumzukrauchen und es warmweich auszupolstern, damit die sensible Seele keine Dornenkratzer abkriegt. Direkt nebenan ist dann der Streichelzoo und sogar die Würgeschlange frisst dem Krebschen aus der Hand.
0: Vier weitere Sternzeichen nach Madonna. Madonna, take a bow.

0: Das Dschungelcamp, ich bin ein Star, holt mich hier raus, nicht alles echt, oft tränenreich, Teil 2 zum Thema, was sagen die Sterne?
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2: Löwe, wer angibt, hat mehr vom Urwald. Er hält sich hier für den König der Tiere, dabei gibt es im Dschungel gar keine Löwen. Und so hofft die Großkatze vergeblich auf Sonderbehandlung wie Palmblattwedeln oder Luxusfutterrationen. Wenn der nun Starallüren herauskehrt, dann macht ihm das Leben Termitenfeuer unterm Hintern und seine Käfer muss er auch selber poolen. Jungfrau, unsaubere Methoden. Wie die Jungfrau zum Kinde ist der Hygienefanatiker in ganz andere Umstände gekommen, als er sich bei der Buchung des Natururlaubes ausgerechnet hat. Die kritische Nörgelei fängt bei der mangelnden Reinlichkeit an und hört nicht auf, bis mit jeder Unzulänglichkeit des Dschungelalltags systematisch aufgeräumt ist. Waage. Niedrige Ekelschwelle. Igitt, wie unappetitlich die Waage solche Wuseleien findet, die man mit manikürten Fingernägeln sowieso nicht anfassen mag. Vom Verspeisen ist gar nicht zu reden. Heuschrecken an Fliegenschiss auf Blätterteller könnte man ihr in einem stilvollen Ambiente ja vielleicht servieren, aber doch nichts, was mit dem Bauch im Schmutz gekrochen ist. Skorpion. Die Schlange im Schlafsack. Wer so unverfroren im reptilienverseuchten Sumpf tief gründelt, den graust es wohl vor gar nichts. Weil er gerne giftige Machtspielchen wie Stich oder Stirb veranstaltet, geht ein Skorpion mit Vipern, Natter und anderen Lebensbedrohlichkeiten ins Bett. Aber meistens endet die gemeinsame Nacht tödlich für das Getier.
0: Die letzten 4 Sternzeichen nach Elton John, Nikita.

Jawohl, Scooter von Pokerville 2024. Am Mikrofon euer DJ Schnulli. Liebe Grüße an HP.

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so was Neues mitgebracht von unserem Partner U-Bahn Rebel und Sony Music. Dankeschön. Den spielen wir auf jeden Fall. Ein toller Mix.

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Das ist für euch hier in Leipzig von PokerWheel 2024 mit Scooter. Und danach geht's weiter mit flotteren Beats.

Bubble 2024. Vielen Dank. Fantastic Vibes. Thank you. See ya.

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1: Und jetzt wieder so frei sein, hier dabei, hier dabei, hier dabei, hier fahren wir rückwärts.

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1: Ja, jetzt wissen wir mal, dass DJ Schnulli auch andere Musik spielen kann. Auch Eurodance hab ich. Ich hab alles auf Lager hier.
2: Und jetzt das Ganze nochmal mit

erfolgreiche Schlager behauptete. Dalida galt in einschlägigen Publikationen als Königin der Jukebox. Allein 1960 schaffte sie 5 goldene Schallplatten.

1974, Barry Blue, Dancing on a Saturday Night. Barry ist ein britischer Sänger, Songschreiber und Produzent, der mit eigenen Plattenerfolgen für kurze Zeit auf der Glamrock-Welle in der ersten Hälfte der 70er Jahre mitreiten konnte. Bekannt wurde Barry Blue vor allem durch seinen Hitparadenerfolg Dancing on a Saturday Night. Im Vereinigten Königreich kam das Lied im Sommer 1973 bis auf Platz 2 der Singlecharts. Der Sänger erzählte, wie seine Musikkonkurrenz Gary Glitter oder Elvis Stardust zum sogenannten Glitter Rock und trat in zahlreichen Sendungen im britischen Fernsehen seinem Künstlernamen entsprechend gestylt im blauen Glitzeranzug und monströsen Plateauschuhen auf. Seine einfachen, aber kunstfertig arrangierten Poplieder schrieb er meistens selbst.

Und weiter geht's mit einem Star aus den 80er Jahren, Shakin' Stevens, Untertitel You Drive Me Crazy. Shakin' Stevens ist ein wahrlicher Rock'n'Roll-Sänger. In den 60er Jahren spielte er mit seiner Band als Shakin' Stevens and the Sunsets. 1969 trat die Band im Vorprogramm der Rolling Stones auf. Im Jahr 1972 wurden sie vom New Musical Express zur besten Liveband des Jahres gewählt. Die Band fiel 1976 auseinander und Stevens machte Solo weiter. In einem Elvis Musical im Londoner West End spielte Stevens 19 Monate lang die Hauptrolle. Ab 1980 war es dann die Rockabilly-Musik dieser Zeit, die Stevens in die Charts brachte. Mit zahlreichen Coverversionen war Shaky, wie auch genannt wird, jahrelang nicht nur in den britischen Charts, sondern auch auf dem Kontinent erfolgreich. Er zählte zu den Teenie-Idolen Anfang der 80er. Mit 4 Nummer 1 Hits und über 35 Chart-Titeln in Großbritannien zählte er zu den erfolgreichsten Solosängern überhaupt. You Drive Me Crazy erreichte unter anderem in Österreich und Deutschland Platz 6, in den Niederlanden und der Schweiz Platz 4 und in Neuseeland und England Platz 2.

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1: Und diese Woche ist es ein Titel von The Chiffons, One Fine Day 1963. The Chiffons war eine US-amerikanische Girlgruppe der 60er Jahre. Gegründet wurde die Gruppe 1960 von drei Klassenkameradinnen. Die damals 14-jährige Judy Craig sang die Leadstimme. Durch Zufall lernten sie Ronnie Mack kennen, der ihnen einen Plattenvertrag bei Big Deal Records verschaffte. Im Herbst 1962 versuchte Ronnie Mack seinen Song He's So Fine bei der neu gegründeten Produktionsfirma Bright Tunes unterzubringen. Im Dezember 1962 erschien die Single und im Februar 1963 erreichten sie mit dem Song Platz 1 der amerikanischen Popcharts. Es hielt sich 4 Wochen auf Platz 1 und belegte ebenfalls 4 Wochen den ersten Platz in der Rhythm & Blues Charts. One Fine Day war ein populärer Hit im Sommer 1963 und erreichte die Top 5 in der Billboard Hot 100.

Udo Lindenberg und der Titel Reeperbahn, Original Penny Lane 1978. Udo Gerhard Lindenberg ist ein deutscher Rockmusiker, Schriftsteller und Kunstmaler. Nachdem er Ende der 60er Jahre mit Bands eine Karriere als Schlagzeuger begonnen hatte, konzentrierte er sich mit Beginn der 70er Jahre zunehmend auf die gesängliche Performance und das Schreiben eigener Titel. Als einer der ersten präsentierte er Texte in deutscher Sprache und verhalf damit der deutschsprachigen Rockmusik zum Durchbruch. Seitdem entwickelte sich Lindenberg kontinuierlich zu einer führenden und prägenden Persönlichkeit in der deutschen Musikszene. Seine Tonträge erzielten vielfach Goldstatus. Mit seinem 34. Studioalbum Stark wie zwei stand er 2008 im Alter von 62 Jahren zum ersten Mal in seiner Karriere auch an der Spitze der deutschen Charts. Für St. Pauli hat Udo Lindenberg neben seinem Stern vom Haus Reeperbahn Nummer 1921 eine besondere Bedeutung mit der Beatles-Coverversion von Penny Lane Reeperbahn.

Johnny Logan ist an der Reihe mit dem aus 1987 gesungenen Titel I'm Not In Love. Johnny Logan ist ein irischer Sänger und Komponist. Seine größten Erfolge feierte Logan beim Eurovision Song Contest. 1980 gewann er in Den Haag den Wettbewerb mit dem von Shay Healy komponierten Titel What's in a Year. Auch bei seiner zweiten Teilnahme 1987 in Brüssel gewann er. Der Siegertitel Hold Me Now stammt aus seinen Federn. Im Jahr 1992 komponierte er den irischen Beitrag Why Me, mit dem die Sängerin Linda Martin den Eurovision Song Contest für sich entscheiden konnte. Seit 2007 knüpfte er wieder an seine großen Erfolge an. Mit dem Album Irish Connection gelang ihm dies in Dänemark Platin, Schweden Gold und Norwegen Doppelplatin. 2008 folgte das Album Irishman in America. Anfang 2010 erschien Nature of Love. Im deutschen Fernsehen ist er immer noch ein beliebter Gast. Der Titel I'm Not In Love ist ein Cover von der englischen Gruppe 10cc.

Wenn ich dies pfeife, dann glaube ich, dass jeder weiß, welcher Titel jetzt kommt. Winchester Cathedral von The New Vaudeville Band 1966. The New Vaudeville Band war eine britische Band, die vor allem durch diesen Titel bekannt geworden ist. Der Songwriter Jeff Stevens schrieb 1966 das Lied, worin es um einen Jugendlichen ging, der in der Kathedrale von Winchester von seiner Freundin verlassen wurde. Er spielte das Lied mit Studiomusikern ein und brachte es als Single der New Vaudeville Band heraus. Wegen des überraschenden Erfolges musste Jeff Stevens eine Band zusammenstellen, mit der er dann auf Tournee gehen konnte. Und danach geht es weiter mit Beckman Turner Overdrive, Hey You 1975. Beckman Turner Overdrive, auch bekannt als BTO, ist eine kanadische Rockband aus Winnipeg, die in den 70er Jahren eine Reihe von Hits hatte. Ihr erfolgreichster Titel ist You Ain't Seen Nothing Yet aus dem Jahr 1974. Musikalisch ist BTO den frühen Hardrock-Band zuzuordnen. Die Gruppe spielte eingängige, melodische Lieder, die von prägnanten Gitarrenriffs getrieben waren. Sie veröffentlichten bis 2007 20 Alben. Hey You erreichte in Deutschland Platz 9 und in Österreich Platz 14.

So, und weiter geht's mit U2 unter Titel With or Without You 1987. Im März 1978 trat die Band unter dem Namen U2 in einer Talentshow in Limerick, Irland auf. Als Gewinner der Veranstaltung bekam die Band außerdem Preisgeld von 500 Pfund, auch einen Plattenvertrag von CBS Records. New Year's Day war die erste Hit in der US-amerikanischen Billboard Hot 100. Sunday, Bloody Sunday, ihr zweiter. With or Without You ist der dritte Track auf ihrem fünften Studioalbum The Joshua Tree. Das Lied war damals die erfolgreichste Single der Gruppe und wurde ihr erster Nummer 1 Hit in den Vereinigten Staaten und Kanada in die Billboard Hot 100 für 3 Wochen.

Letzte Woche hörte ich mir mal Radio Tirol an und da hörte ich einen schönen Titel. Gesucht habe sie und ich hatte sie auf der Festplatte. Libby Lee, Little Arrows aus 1968. Libby Lee ist ein britischer Sänger. Bekannt wurde er 1968 durch diesen Titel Little Arrows. Der Song war der erste große Hit, den der damals noch völlig unbekannte Albert Hammond komponiert hatte. Der Text stammte von Mike Hazelwood. Mit dem Stück erreichte Lee 1968 in Deutschland Platz 26 der Jahreshitparade und Platz 5 der deutschen Singlecharts. Noch erfolgreicher war der Titel in Großbritannien, wo die Single bis auf Platz 2 kam. In den USA notierte sich die Single Platz 16. Für Little Arrows erhielt Libby Lee eine goldene Schallplatte. Lees Folgesingle Good Morning erreichte noch eine Top 30 Notierung in den britischen Charts. Danach war seine Karriere beendet. Little Arrows blieb sein einziger erfolgreicher Titel und machte ihn zum One-Hit-Wonder.

My next guest, Elvis Costello. What's so funny about Peace, Love and Understanding aus 1974? Elvis Costello, eigentlich Declan McManus, spielte unter dem Namen D.P. Costello in Folkclubs. In 1970 wurde für das Label Stiff Records unter Vertrag genommen. Auf Rat seines Managers änderte seinen Künstlernamen Elvis Costello. Costellos Erscheinungsform am Anfang seiner Karriere erinnerte mit der großen Brille ein wenig an Buddy Holly. Bereits im Jahr des Vertragsabschlusses erschien sein erstes Album My Aim Is True. Schon dieses erste Album war in den britischen Charts erfolgreich. Auch in den USA wurde sogar ein Millionenseller. Mit Watching the Detectives hat auch ein Single-Hit in den UK-Charts. Sein Erfolg hat danach nie aufgehört. Bis heute ist noch immer aktiv und unterwegs. Hat mehr als 50 Alben veröffentlicht in verschiedenen Musikstilen.

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1: Ja, das wusste ich bislang auch noch nicht. Der elektrische Wäschetrockner zählt zu den größten Stromverbrauchern im Haushalt. Dennoch gehört er in vielen Haushalten weiterhin zur Grundausstattung. Ist ja eigentlich auch total einfach. Nasse bzw. feuchte Wäsche rein, trocken wieder raus. Eine aktuelle Lifehack-Umfrage zeigt aber, für die meisten bleibt der Wäschetrockner ohnehin aus. Und das ist eigentlich auch logisch, sagt Sarah Michels von Lifehack. Denn gerade jetzt, in der warmen Jahreszeit, kann man durchaus prima Energie sparen. Hallo Frau Michels.
2: Hallo, ich grüße Sie.
1: Sie sagen, gerade jetzt kann man gut Strom sparen. Wie denn?
2: Naja, zum Beispiel beim Wäschewaschen. Wer seine Wäsche in der Maschine wäscht und trocknet, hat natürlich ein enormes Einsparpotenzial. Immerhin verbraucht beides zusammen rund 14% des gesamten Haushaltsstroms. Und wenn man die Wäsche einfach ohne den maschinellen Trockner trocknet, spart das schon einiges.
1: Wie viel genau kann ich da einsparen?
2: Naja, wie viel Strom ein Trockner letztendlich verbraucht, hängt vom Alter und Gerätetyp ab. Neuere Trockner benötigen etwa 2 Kilowattstunden pro Trockengang. Bei 10 Jahre alten Wärmepumpentrocknern kann man mal locker mit dem Doppelten rechnen. Da können im Jahr dann schon mal über 600 Kilowattstunden zusammenkommen. Und da lohnt sich der gute alte Wäscheständer eigentlich sofort, denn der ist ja sowohl in der Anschaffung günstiger und der trocknet halt auch komplett ohne Strom.
1: Wo sollte ich denn die Wäsche aufhängen?
2: Idealerweise draußen. Da geht dann auch schön Luft durch die Wäsche und gerade bei Sonnenschein ist die Wäsche dann ratzfatz trocken. Wer eine Wohnung hat, kann seine Wäsche prima auf dem Balkon trocknen. Und wer einen Garten besitzt, nimmt am besten eine Wäschespinne.
1: Ja, nun regnet es hier bei uns in Deutschland aber auch öfter.
2: Ja, das stimmt schon. Aber auch dafür gibt es natürlich Lösungen. So haben wir beispielsweise eine Wäschespinne, die mit einem Dach ausgestattet ist. Da bleibt die Wäsche auch bei Regen trocken. Die meisten Balkone in Deutschland sind eh überdacht und bei allergrößten Not kann man die Wäsche ja auch reinstellen und in der Wohnung mit offenem Fenster trocknen.
1: Und was mache ich, wenn ich mal größere Wäsche habe, wie zum Beispiel Bettwäsche? Die passt ja nicht unbedingt auf einen Wäscheständer.
2: Das würde ich so jetzt nicht direkt unterschreiben. Sie haben natürlich recht, auf einem normalen Wäscheständer wird es schon mal etwas enger, aber wir haben auch beispielsweise extra hohe und ausziehbare Wäscheständer, da kann man auch prima Bettwäsche drauf trocknen. Schauen Sie doch einfach mal auf lifehack.de vorbei, da finden Sie bestimmt das Richtige.
1: Ich danke Ihnen für das Gespräch.
2: Vielen Dank. We'll be right back.

0: So, lasst uns die Sonne herholen, Leute. Die Sonne in der Nacht. Es gibt sie wirklich.
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0: Ich frage euch ein letztes Mal, geht's euch gut?

Nur erleben. Ich darf noch einmal alle unsere großartigen Gäste mit auf die Bühne bitten. Denn wir wollen vollzählig sein hier oben. In diesem Augenblick. Hier kommt allen voran die großartige Anastasia. Johannes Oerding. Steffi Stefan, John Jacobi.

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1: Qualifikationen wie Schul- oder Studienabschlüsse könnten künftig durch künstliche Intelligenz immer unwichtiger werden. Das zeigt eine Umfrage des Münchner IFO-Instituts unter Firmen, die mit KI arbeiten. Aus jedem fünften Unternehmen hieß es, wenn Mitarbeiter ohne Abschluss von KI unterstützt würden, könnten sie so Qualifizierte ersetzen. Etwa 15% meinen sogar, auch Berufserfahrung lasse sich so ausgleichen. Der Ball rollt wieder und sogar diejenigen, die sonst nicht so viel mit dem Ball am Hut haben, werden sicherlich das ein oder andere Spiel der Fußball-WM schauen. Viele dann natürlich im heimischen Wohnzimmer und klar, das Bild ist wichtig, aber ohne den richtigen Sound kommt echte Stadionatmosphäre gar nicht erst auf. Und die ist bei den meisten Fernsehern gar nicht möglich, sagt Sascha Maller vom Soundspezialisten Teufel.
2: Der Sound reicht nicht aus, obwohl die neuen Fernseher wirklich klasse Bild vermitteln und auch ganz schick aussehen. Aber die sind eben unheimlich dünn. Design spielt eine große Rolle. Aber es ist so ein bisschen, was man kennt, einen guten Computer, guten Laptop und schlechtes Internet. Da wird man auch nicht glücklich damit. Und das kann leider der Flachbildfernseher eben auch nicht, den guten Sound. Und deswegen muss man sich überlegen, welche zusätzlichen Soundkomponenten man mit nach Hause bringt.
1: Wie man den besten Ton aus dem Fußballabend rausholt, das klären wir nächste Woche hier in der Technikshow. Und Elon Musks Weltraumfirma SpaceX ist bei ihrem Rekordbörsengang mit einem Plus von gut 11% in den Handel gestartet. Der erste Kurs wurde bei $150 festgestellt, nach einem Ausgabepreis von $135. Musk ist durch seine Beteiligungen an SpaceX und Tesla jetzt auf dem Papier der erste Mensch mit einem Billionenvermögen. SpaceX gehört zu den wertvollsten US-Unternehmen.
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1: Millionen Kinozuschauer weltweit. Über 250 Filmpreisnominierungen, darunter auch 9 Oscar-Nominierungen sowie Dutzende Auszeichnungen. Die mitreißende Hollywood-Komödie Marty Supreme konnte nicht nur die Presse begeistern. Der Hauptdarsteller konnte für seine Darstellung des getriebenen Marty Mauser den Golden Globe als bester Hauptdarsteller in einer Komödie oder Musical einheimsen. Die Gaunerkomödie über einen umtriebigen Tischtennisspieler gibt es jetzt auch endlich fürs Heimkino. Sarah Diener verrät uns mal.
2: New York in den 1950er Jahren. Marty arbeitet in Manhattan im Laden seines Onkels als Schuhverkäufer und ist doch überzeugt davon, dass er zu Größerem bestimmt ist. Er will Weltmeister im Tischtennis werden.
3: Ich habe einen Traum. Und wenn du das für einen Segen hältst, irrst du dich. Es bedeutet, ich bin verpflichtet, diese eine Sache zu Ende zu bringen. Egal, was es kostet.
2: Jede Nacht taucht er in die verrauchten Wettkampfhallen der Stadt ab, wo er sich mit viel Talent ein paar Dollar dazu verdient. Zu wenig allerdings, um an der Weltmeisterschaft in Tokio teilnehmen zu können. Mit unbändigem Glauben an sich selbst schmeißt sich Marty kurzerhand an eine wohlhabende Hollywood-Diva ran, in der Hoffnung, sie und ihren reichen Mann als Sponsoren zu gewinnen.
3: Ich bin quasi auch in der Entertainment-Branche.
4: Ach ja?
3: Ja, glauben Sie mir nicht?
4: Haben Sie die Daily Mail vor sich?
5: Das sind Sie?
4: Ja, der Auserwählte.
3: Hübsches Foto, oder?
6: Finden Sie das witzig?
2: Doch was Marty auch versucht, er scheint um sich herum nur Chaos und Verwüstung anzurichten.
7: Kommt her, holt ihn euch!
8: Steigert den Wagen!
7: Ich reiß dir gleich deine gigantische Augenbraue aus dem Gesicht.
8: Sehr gut.
3: Du willst handgreiflich werden? Wie ein Affe?
2: Und das ist erst der Anfang der Odyssee eines Mannes, der bereit ist, für Ruhm und Erfolg alles zu riskieren. Denn eines ist sicher. Aufgeben ist für Marty keine Option.
3: Es ist nur eine Frage der Zeit, bis mein Gesicht sie von einer Packung Cornflakes anstrahlt.
6: Denken Sie, ist es so einfach?
3: Ja, denke ich.
5: Okay. Und was ist, wenn aus deinem großen Traum nichts wird?
3: Darüber mache ich mir erst gar keine Gedanken.
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1: Die Fußball-WM ist das Sportgroßereignis des Jahres und das schaut man am besten natürlich live mit Familie und Freunden. Nun gibt es aber verschiedene Möglichkeiten, die Spiele unserer Nationalmannschaft zu verfolgen. Warum Fußballfans aber mit SAT-TV und einer Schüssel, wie man sie ja auch nennt, am besten fahren, das weiß meine Kollegin Helke Michel.
2: Ein Signal, das gleichzeitig ohne Qualitätsverlust an Millionen Haushalte übertragen wird. Das geht nur mit Satellitenfernsehen, so Christoph Mühleib, Geschäftsführer von SAS Germany, verantwortlich für die Marke Astra.
3: Bei der Satellitenübertragung selbst entstehen keine Überlastungen oder Verzögerungen durch zu viele Nutzer zur gleichen Zeit. Und außerdem ist die Bild- und Tonqualität beim Satellitenempfang sehr hoch und stabil. Und das ist natürlich bei spannenden Sportereignissen sehr wichtig. Und vielleicht sogar der größte Vorteil ist, dass alle Menschen das empfangen können, auch in ländlichen, abgelegenen Regionen, solange sie halt eine Satellitenanlage haben.
2: Außerdem ist SAT-TV nach den einmaligen Anschaffungskosten für eine Schüssel dauerhaft kostenlos, ohne Vertrag oder monatliches Abo.
3: Und dazu gibt es halt unfassbar viele Programme, mehr als 350 Sender, darunter viele HD-Programme und natürlich auch internationale Kanäle. Und es kommen halt auch ständig neue dazu. Und wer möchte, kann flexible Zusatzpakete wie Sky oder HD Plus dazu buchen.
2: Und in Verbindung mit dem Internet bietet SAT-TV ganz neue Möglichkeiten.
3: Das Stichwort lautet hier HD Plus TV-App. Damit hat man als Zuschauer die Vorteile des klassischen Satellitenfernsehens, aber darüber hinaus zusätzliche Komfortfunktionen und kann so fernsehen, wie man das gerade möchte.
2: Hat man also zum Beispiel seine Lieblingssendung verpasst, kann man sie neu starten. Auch eine Pausefunktion ist integriert. Genauso wie viele Serien- und Film-Highlights aus verschiedenen Mediatheken.
3: Mehr als 80.000 Film-Highlights und Assets sind in den gesamten Mediatheken sofort verfügbar. Und mit der neuen Suchfunktion kann man in vielen Mediatheken gleichzeitig nach seiner Lieblingssendung suchen.
2: Und die Suchergebnisse zusätzlich filtern. Die App und auch deren Nutzung ist übrigens ebenfalls kostenlos und in vielen TV-Geräten bereits integriert.
1: Also freuen wir uns auf die Fußball-WM und die Spiele der deutschen Mannschaft. 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
1: Und mit Musiker Ralf Eichem von der Band Freunde und Helden.
2: Wir machen so ein bisschen Deutschrock und fette Chöre, fette Gitarrenriffs, tiefe Stimme. Und ja, damit beschallen wir Deutschland sozusagen.
1: Passend zur Fußball-WM hat er mit seinen Jungs einen Song aufgenommen.
2: Ist ein bisschen, ich sag mal, untypisch zu unseren anderen Songs. Rockt zwar auch ordentlich, aber da haben wir jetzt gedacht, ne, Fußball-Weltmeisterschaft, wir können den Pokal nur holen, wenn wir hier in Deutschland die mentale Stärke rüberschicken, ne? Nein, zu den Staaten, Mexiko und Kanada. Also mit Gesang, mit Chören und so eine mitsingen, Fußballhymne machen.
1: Und natürlich drückt Ralf Eichem den Jungs von Julian Nagelsmann die Daumen.
2: Also ich glaube, Mannschaft sind wir unter den ersten 8, so als Mannschaft, als Einheit übers Turnier. Und die anderen 20%, das ist wirklich die mentale Stärke. Da glaube ich, dass wir, wenn wir jetzt aus Deutschland, wir machen uns ja immer selber kaputt. Und mit Medien und dann wird wieder diskutiert und hoch und runter. Aber ich glaube, wenn wir mental rüberschicken, also wie unser Song, es gibt ja noch mehrere WM-Songs, aber bei uns heißt es, wir werden Weltmeister. Und diese Welle von Energie rübergeht nach Amerika, sage ich dann in der Endrunde, dann haben wir wirklich die Chance, dass die auch noch die letzten Meter gehen und vielleicht über die Schmerzgrenze.
1: Bei einer Sache ist er sich aber sicher. Moderne Technik, allen voran KI, wird der deutschen Nationalelf nicht helfen, den Pokal mit nach Hause zu bringen.
2: Das ist auch ein schwieriges Thema, ob das dann alles dann nachher so hinten rauskommt und besser wird. Ja, bezweifle ich jetzt.
1: Ja, und das war's dann auch schon wieder mit der Technikshow für diese Woche. Ich bin Oliver Heinze und wünsche eine schöne Woche. Bis nächste Woche.
2: Ja, hallo, ich bin der Ralf Eichem, bin Sänger von Freunde und Helden. Und ihr hört hier die Technikshow mit Oliver Heinze. Viel Spaß.
3: Seid ihr mit?

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0: Enrique, Usher. This is for the dirty girls all around the world. Here we go.
1: Jetzt habe ich Enrique Iglesias mit Dirty Dancer. Ich grüße natürlich auch alle neu zugeschaltet zu meiner Sendung. Am Mic ist natürlich eure Anne.

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Jetzt geht es hier weiter mit den Italo Brothers mit Stop Underground. Und danach habe ich hier Joachim Witt mit Pet Shop Boys.

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2: Es ist Sonntag, Vormittag, kurz nach 10 hier in deinem Lieblingsradio. Ja, boah, es ist schon wieder warm draußen. Kurzer Temperaturcheck ganz schnell. 30 Grad hat es vor den Toren des Studios. 10.04 Uhr, wohlgemerkt, es ist warm. Aber die Abkühlung gibt es in Form von coolen Hits. Zum Beispiel dabei Luis Fonsi, Despacito oder jetzt Hügel mit Jamaikan. Schönen guten Morgen.
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1: 10 Uhr und 12 Minuten hier an deinem Sonntagvormittag. Die perfekte Zeit für unsere Trompeten. Wir haben es Sonntag, den 28. Juni 2026, 10 Uhr und 12 Minuten. Das hier ist einfach Essig am Hitze-Sonntag. Immer sonntags von 10 bis 12 hier in deinem Lieblingsradio. Guten Morgen, schön, dass du dabei bist. Ja, falls du gerade schon geschniegelt durch den Tag marschierst, dann Respekt dafür. Falls du noch im Schlafanzug auf dem Sofa sitzt, ebenfalls Respekt. Sonntag kann schließlich ja jeder. Heute ist der einzige Tag der Woche, an dem man "Ich mach heute gar nichts" sagen kann und sich danach völlig gestresst fühlt. Ja, weil man den Keller ausgemistet, 3 Folgen einer Serie geschaut und nebenbei noch den Kühlschrank sortiert hat. Wahnsinn. Falls dein Kaffee noch im Tiefschlaf ist, keine Panik, wir übernehmen das Aufwecken. Ohne kaltes Wasser, ohne Wecker, aber mit guter Musik und hoffentlich dem ein oder anderen Grinsen in deinem Gesicht. Also ganz egal, was du gerade tust, tu es mit Spaß, tu es mit Vergnügen und tu es heute vor allem mit Abkühlung.
2: Guten Morgen, Sportfreunde. Raus aus den Betten und hinein in die Bewegung. Der Fortschritt baut sich nicht von alleine auf. Für fitte Körper im Kosmos braucht es Einsatz, Disziplin und täglichen Schwung. Mit Elan und Freude stärken wir Muskeln und Geist. Schulter an Schulter im Dienste unseres gemeinsamen Auftrags. Jede Bewegung zählt. Jeder Schritt bringt uns voran. Also mitgemacht, nicht gezögert. Für Kraft, Ausdauer und einen leistungsfähigen Werktätigen im Betrieb.

Sonntagmorgen hier in deinem Lieblingsradio. Na super, bisher war es ja so, wer geblitzt wurde und 3 Monate lang keinen Brief bekommen hat, der konnte langsam wieder ruhig schlafen. Aber auf, Achtung, aufgepasst, ab dem 1. Juli heißt es jetzt, schlaf weiter unruhig, denn die Verjährungsfrist für viele Verkehrsstöße wird von 3 auf 6 Monate verdoppelt. Die Behörden haben also künftig doppelt so lange Zeit, euch das Erinnerungsfoto von der Radarfalle nach Hause zu schicken. Das ist ein bisschen wie bei der Schwiegermutter. Du denkst, sie kommt nicht mehr und dann steht sie nach einem halben Jahr doch plötzlich wieder vor der Tür. Betroffen sind die Klassiker: zu schnell gefahren, über Rot, zu wenig Abstand oder mit dem Handy am Steuer erwischt. Wer bisher auf das Motto aussitzen und hoffen gesetzt hat, der braucht künftig deutlich mehr Geduld. Der Grund? Die Bußgeldstelle kommen mit der Arbeit nicht hinterher. Also wurde nicht etwa mehr Personal eingestellt, nee, sondern einfach die Uhr langsamer gestellt. Behörden bekommen jetzt 6 Monate Zeit statt 3. Praktisch, vor allem für die Behörden natürlich. Und Vorsicht, selbst wenn noch gar kein Bußgeldbescheid kommt, schon ein Anhörungsbogen oder die Mitteilung über ein Verfahren kann die Frist wieder neu starten. Wer also denkt, ach, das war doch im Sommer, ja vielleicht, aber welcher Sommer? Die einfachste Lösung bleibt also die günstigste, nicht blitzen lassen. Spart Geld, Nerven und verhindert, dass euch der Briefträger ein halbes Jahr später mit einem verspäteten Andenken an eurer Bleifußphase überrascht. Sonntagvormittag hier in deinem Lieblingsradio, jetzt mit The Bowser und Magnetic.

0: Mars Animals und Heatwave, 10.34 Uhr.
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0: Wir schauen gemeinsam aufs Wetter. Heute am Sonntag gibt es insgesamt viel Sonnenschein mit lockeren Wolken. Im Tagesverlauf entstehen dann hier und da auch ein paar Quellwolken, die auch ein bisschen dicker werden, aus denen sich örtlich zum Teil kräftige Schauer und Gewitter entwickeln. Besonders vom Südwesten und den Westen bis in die Mitte ziehen gegen Nachmittag und Abend verbreitet schwere Gewitter mit Unwettergefahr auf. Lokal können Orkanböen, heftiger Starkregen und Hagel dabei sein. Am häufigsten scheint die Sonne vom Südosten bis in den Osten. In Östen, ja genau, in den Östen. Die Höchstwerte heute am Sonntag liegen in der Südosthälfte meist bei 35 bis 40 Grad. In der Lausitz örtlich bei bis zu 43 Grad. Wahnsinn, sowas kenne ich eigentlich immer nur irgendwie von Ägyptenurlaub und so. Naja, dementsprechend herrscht eine extrem hohe Hitzebelastung. Im Nordwesten und an den Küsten werden 25 bis 33 Grad erreicht. Schauen wir auf die nächsten Tage, ob da ein bisschen Abkühlung kommt. Morgen am Montag entwickeln sich vom Süden und Osten bis in die Mitte durchweg häufige Schauer und Gewitter. Dabei entsteht weiterhin lokale Unwettergefahr. Richtung Nordwesten gibt es einen überwiegend freundlichen Mix aus Sonne und Wolken. 21 Grad an der Nordsee bis 32 Grad in Niederbayern. Dienstag gibt es neben Sonnenschein zum Teil dichte Wolken mit Schauern und Gewittern. Vor allem in der Osthälfte sind weiterhin lokale Unwetter möglich. 20 Grad auf den Nordseeinseln und bis 31 Grad im Raum Freiburg. Und am Mittwoch gibt es in der Südosthälfte viele Wolken und zeitweise Regen. Örtlich sind auch kräftige Gewitter möglich. Sonst erwartet uns mal Sonne, mal kompakte Wolken mit nur einzelnen Schauern oder Gewittern. 18 Grad an den Alpen und bis 28 Grad am Oberrhein. Also, halten wir fest, es wird ein bisschen kühler, angenehmer, nicht mehr ganz so hitzig. Zum Glück. Und die perfekte Musik zum Abkühlen, die gibt's hier in deinem Lieblingsradio. Jetzt mit Hunter X und Golden.

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1: Heute mit der Frage, machen graue Haare, oder kriegt man graue Haare durch Stress? So ist richtig die Frage gestellt. Deutsche Sprache, schwere Sprache. Naja, bei 32 Grad, anderes Thema. Mal ehrlich, wer nach einer stressigen Woche in den Spiegel schaut, der denkt schnell, da ist schon wieder ein graues Haar dazugekommen. Aber Entwarnung, nur weil der Montag besonders schlimm war, werden die Haare nicht über Nacht silber. Nein, ein Hautarzt sagt nämlich jetzt, kurzfristiger Stress macht die Haare nicht grau. Wer allerdings dauerhaft unter Strom steht, könnte tatsächlich etwas früher ergrauen. Denn anhaltender Stress setzt dem Körper zu und er altert dann eben ein bisschen schneller. Die gute Nachricht, der Feierabend und auf dem Sofa lohnt sich trotzdem, auch wenn die grauen Haare nicht wieder bunt werden, denn weniger Stress schadet garantiert nicht. Also einmal tief durchatmen. Gegen graue Haare hilft das vielleicht nicht sofort, gegen schlechte Laune aber auf jeden Fall. Kurze Frage, kurze Antwort, Alltagsfragen, leicht erklärt, auch wieder nächste Woche hier in der Show. Sonntagvormittag hier jetzt mit Alvaro Soler.

Eine weitere WM-Woche ist vorbei und eines steht fest, die Gruppenphase war ungefähr so entspannt wie ein Grillabend mit 12 Schiedsrichtern. Ja, Deutschland ist durch. Puh, zwar gab es zum Abschluss der Gruppe E eine überraschende 1:2-Niederlage gegen Ecuador, doch der Einzug in die K.O.-Runde war bereits gesichert. Man könnte sagen, die deutsche Mannschaft hat rechtzeitig erinnert, dass ein bisschen Spannung einfach dazugehört. Die Türken, die verabschieden sich dagegen mit erhobenem Haupt. Nach 2 Niederlagen gelang es ausgerechnet gegen die bereits qualifizierten USA ein spektakulärer 3:2-Sieg. Der Siegtreffer fiel tief in der Nachspielzeit, zu spät fürs Weiterkommen, aber genau rechtzeitig, damit sich die Fans beim Public Viewing doch noch in die Arme fallen konnten. Die USA waren über diese Niederlage vermutlich nur mäßig begeistert. Gruppensieger waren sie trotzdem. Man hat dort inzwischen verstanden, Fußball dauert 90 Minuten und manchmal sogar 99. Brasilien ist inzwischen warm gelaufen und marschiert als Gruppensieger weiter. Argentinien ebenfalls und Lionel Messi. Der Mann sammelt WM-Tore inzwischen wie andere Leute Treuepunkte im Supermarkt. Er ist jetzt sogar alleiniger Rekordtorschütze der WM-Geschichte. Irgendwann bekommt er wahrscheinlich einen eigenen Parkplatz direkt neben dem FIFA-Pokal. England hat seine Gruppe souverän gewonnen, Frankreich ebenfalls. Spanien, Portugal und Belgien stehen ebenfalls im Achtelfinale. Wir müssen ja umdenken. Runde der letzten 32. Bei dieser XXL-WM, da braucht selbst ich als Moderator noch einen Spickzettel. Also 16. Finale. Ja, kommt jetzt erstmal. Für die größte Fußballromanze des Turniers sorgt bislang Curaçao. Zwar ist die Mannschaft ausgeschieden, aber Torwart Eloy Room hat mit unglaublichen Paraden ganze Fußballfans begeistert. Ja, man munkelt, mehrere Stürmer träumen nachts inzwischen von ihm. Und dann wären wir da noch bei der Überraschung schlechthin. Kap Verde steht tatsächlich in der K.O.-Runde. Die Demokratische Republik Kongo ebenfalls. Südafrika ist weiter. Dagegen müssen Uruguay, Schottland, Südkorea und der Iran schon die Koffer packen. Ja, und das zeigt einmal mehr, bei einer WM ist der größte Gegner oft nicht der Gegner, sondern die Tabelle. Jetzt beginnt also die heiße Phase. Die Gruppen sind Geschichte, Ausreden auch. Ab sofort gilt Verlieren verboten. Und die ersten K.O.-Duelle haben es tatsächlich in sich. Deutschland trifft auf Paraguay, Brasilien auf Japan und die Niederlande auf Marokko. Da dürfte der Puls vieler Fans schneller steigen als die Preise für den Stadion-Hotdog. Ja, das war die WM-Woche. Die Gruppenphase ist vorbei. Der Taschenrechner hat endlich Feierabend. Und jetzt beginnt die Zeit, in der jeder Fehler das Ticket nach Hause sein kann. Nur eines bleibt wie immer. Am Ende sind hinterher alle Bundestrainer. Und natürlich hoffen wir auf einen Sieg der Deutschen morgen gegen Paraguay, 22.30 Uhr ist Beginn, sodass im Stadion endlich wieder Folgendes gesungen werden kann.

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2: Sonntagvormittag hier in einem Lieblingsradio. Wir haben eine Nachricht bekommen von dem Cedric. Hallo lieber Nico, liebe Grüße aus Leipzig. Hoffe, du hast es an deinem Studio angenehm. Ich würde mir gerne den Song Fever Dream von Alex Varon wünschen. Viele Grüße, Cedric. Song gibt's gleich, sehr gerne. Angenehm. Naja, also am liebsten würde ich mein T-Shirt ausziehen, aber zum Glück ist es ein Radio und kein Fernsehen.
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ganz neue Musik von Alle Farben und Melodie mit Voices. Ja, gestern war Siebenschläfertag und falls ihr gestern aus dem Fenster geschaut und gedacht habt, so, das war's jetzt also mit dem Sommer. Ganz so einfach ist es dann doch nicht. Denn die berühmten Bauerregeln sagt zwar, so wie das Wetter am 27. Juni ist, so bleibt es 7 Wochen lang. Meteorologen schmunzeln darüber allerdings ein bisschen. Sie sagen, nicht der eine Tag ist entscheidend, sondern die Wetterlage zwischen Ende Juni und Anfang Juli. In dieser Zeit stellt sich oft die Großwetterlage über Mitteleuropa ein und die gibt tatsächlich einen Hinweis darauf, wie der Hochsommer so werden könnte. Und was bedeutet das für dieses Jahr? Wer auf 7 Wochen Dauerhitze gehofft hat, der muss jetzt tapfer sein. Die extreme Hitze vom Siebenschläfertag soll schon Anfang der kommenden Woche ja Geschichte sein, haben wir am Wetterbericht schon gehört. Stattdessen erwarteten die Wetterexperten einen ziemlich typischen Sommer. Sonne, Schauer, Gewitter, also genau das Wetter, bei dem man morgens mit Sonnenbrille losfährt und abends mit nassen Schuhen nach Hause kommt. Übrigens, mit dem niedlichen Siebenschläfer hat der Tag rein gar nichts zu tun. Der Name geht auf die Legende der Siebenschläfer von Ephesus zurück. Das kleine Nagetier ist also völlig unschuldig und fragt sich wahrscheinlich selbst, warum es jedes Jahr für den Sommer verantwortlich gemacht wird. Also, noch ist der Sommer nicht entschieden, aber sicher ist schon jetzt, in Deutschland bleibt das Wetter so abwechslungsreich wie die Ausreden, warum der Grillabend schon wieder verschoben werden musste. Hier ist einfach Essig an deinem Sonntagvormittag, jetzt mit Super High und Following the Sun.

0: Vincent Weiß hier in deinem Lieblingsradio. Die Koffer sind geparkt, das Ziel ist im Navi eingegeben und die Reise kann losgehen. Wer mit dem E-Auto in den Urlaub fährt, sollte seine Strecke allerdings genauer planen, als es viele Autofahrer bis gewohnt sind. Wie das möglich entspannt gelingt, das weiß meine Kollegin Danica Krosser.
1: Die Reichweite moderner E-Autos ist größer geworden und auch die Ladeinfrastruktur in Europa wurde in den vergangenen Jahren deutlich ausgebaut. Trotzdem lohnt sich eine gute Planung. Ladepausen können gut vorab eingeplant und mit den regulären Pausen unterwegs kombiniert werden. Und es ist klug, den Akku vollzuladen, sagt Alexander Römer vom ADAC.
2: Viele laden ja im Alltag bewusst nicht auf 100%, um den Akku zu schonen. Aber gerade wenn man längere Fahrten macht, dann kann das durchaus sinnvoll sein, auch einmal voll zu laden. Und dann lohnt sich natürlich auch, gezielt Schnellladestationen anzufahren.
1: Bei der Routenplanung gibt es hilfreiche Apps, die passende Ladepunkte entlang der Strecke anzeigen. Idealerweise sind das Standorte mit mehreren Ladesäulen, um Wartezeiten zu vermeiden.
2: Was man natürlich beachten sollte, ist, was für Bezahlmöglichkeiten an der Ladestation im Ausland bestehen und ob dann eben die heimischen Ladekarten oder auch die Lade-Apps auch in den Reiseländern funktionieren. Und im Vorfeld auch natürlich schauen, ob man sich bei den Ladestationbetreibern vorab registrieren muss, dann spart man sich einfach vor Ort auch Zeit.
1: Die Ladepausen selbst können wir ganz sinnvoll nutzen mit einem Gang zur Toilette, einer Snackpause und indem wir uns die Beine vertreten. Und einige Ladetarife bieten darüber hinaus auch noch Vorteile.
2: Mit dem ADAC E-Charge-Tarif haben ADAC-Mitglieder bei Aral zum Beispiel auch die Möglichkeit, spezielle Angebote in den Shops wahrzunehmen. Und für ADAC-Mitglieder gibt es über die Aral Pulse-App Zugang zu einem vergünstigten Ladepreis an deren Ladestation. Und das lohnt sich dann insbesondere natürlich bei Schnellladestationen in Deutschland. In

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1: Heute am Sonntag gibt es insgesamt viel Sonnenschein mit lockeren Wolken. Im Tagesverlauf entstehen dann hier und da dickere Quellwolken, auch denen sich örtlich zum Teil kräftige Schauer und Gewitter entwickeln. Besonders vom Südwesten und Westen bis in die Mitte ziehen gegen Nachmittag und Abend verbreitet schwere Gewitter mit Unwettergefahr auf. Lokale können Orkanböen, heftiger Starkregen und Hagel dabei sein. Am häufigsten scheint die Sonne vom Südosten bis in den Osten. Die Höchstwerte liegen Sonntag, also heute, in der Südosthälfte meist bei 35 bis 40 Grad, in der Lausitz örtlich bis 43 Grad. Dementsprechend herrscht eine extreme hohe Hitzebelastung. Im Nordwesten und an den Küsten werden 25 bis 33 Grad erreicht. Schauen wir auf die nächsten drei Tage. Morgen, am Montag, entwickeln sich vom Süden und Osten bis in die Mitte häufiger Schauer und Gewitter. Dabei besteht weiterhin lokale Unwettergefahr. Richtung Nordwesten gibt es einen überwiegend freundlichen Mix aus Sonne und Wolken, 21 Grad an der Nordsee bis 32 Grad in Niederbayern. Ab Dienstag gibt es neben Sonnenschein zum Teil dichte Wolken mit Schauern und Gewittern. Vor allem in der Osthälfte sind weiterhin lokale Unwetter möglich. 20 Grad auf der Nordseeinseln und bis 31 Grad im Raum Freiburg. Kommen wir noch schnell zum Mittwoch. Da gibt es in der Südosthälfte viele Wolken und zeitweise Regen. Örtlich sind auch kräftige Gewitter möglich. Sonst erwartet uns mal Sonne, mal kompakte Wolken mit nur einzelnen Schauern oder Gewittern. 18 Grad an den Alpen und bis 28 Grad am Oberrhein. Hier ist einfach Essig, deine Late Morning Show Deutschlands, immer sonntags von 10 bis 12 hier in deinem Lieblingsradio. Ah ja, es ist so heiß hier drin, ich sag's euch. Ja, noch knappe halbe Stunde bin ich da, dann kann ich mir ein schönes, kühles Bad gönnen oder so. Schauen wir mal, was wir dann machen bei den heißen Temperaturen. Jetzt aber erstmal Musik, Musik, Musik. Mit dabei ist jetzt Capital Cities mit Safe and Sound, Mika Noé, ganz neue Musik mit Fühlst du das auch? Und davor Klangkarussell mit dem Sonnentanz. Ja, also sagen wir mal, Sonne ist ja schön. Es darf nur nicht so heiß sein. Also, so ein bisschen Sonne ist voll okay. Schönen Sonntagvormittag, 11 Uhr, 33 Minuten. Kommt gut durch diesen Sonntag. Gut schön.

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1: Und bevor jetzt gleich noch so ein Bashing kommt gegen die Bahn, ich wäre ja so gegen die Bahn. Ja, die Bahn kann vieles, wirklich. Aber pünktlich sein kann sie halt eben nicht, ne? In diesem Sinne, ich kann pünktlich sein, denn ich bin pünktlich nächste Woche auch wieder hier auf Sendung. Nächste Woche wieder von 10 bis 12 hier in deinem Lieblingsradio. Und ich kann auch pünktlich diese Sendung beenden, denn sie endet so in roundabout 7 Minuten. Das war einfach Essig. Schön, dass du mit dabei bist an diesem wohl wärmsten Tag der Wetteraufzeichnung in Deutschland. Ja, bin gespannt, was heute so die Hitzerekorde sprechen werden. Ich spreche eins, ich brauche eine kalte Dusche. In diesem Sinne, liebe Leute, macht das Beste draus. Schöne Woche, genießt die Woche, auch wenn es dann hoffentlich ein bisschen kühler wird. Stellt euch den Regen raus, wenn es nachher regnen sollte. Genießt es, macht das Beste draus. Gut schwitz heute und bis nächste Woche. Adios, amigos. Es war schön mit euch, wirklich. Tatsächlich. Ich freue mich immer, Hörer zu haben, neue Hörer zu bekommen, alte Hörer, Stammhörer zu haben. Ich habe jetzt vor kurzem wieder eine Facebook-Nachricht bekommen, dass man sich sehr freut, quasi, ja, dass ich auf Sendung bin. Mich freut es auch, tatsächlich. Und ich freue mich auch noch auf nächste Woche. Bis dahin. Tschüss.

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Wunderschönen guten Tag allerseits. Ich wünsche euch einen schönen Sonntag und aus den Häuschen kühl, ja, überall heiß, heiß, heiß, warm und Wetter. Irgendwie nicht schön, aber wenn es regnet und es stürmt, dann mögen wir das auch nicht. Also müssen wir uns mit denen zurechtgeben, was hier ist. Genau. Euch herzlich willkommen zur Kindermucke mit eurer Honey. Ja, genau, ich habe Kinderlieder.

mitgebracht. Und natürlich der Fiete und der Holly ist auch dabei. Ich mach mal weiter mit guter Laune. Und zwar Großstadtengel, gute Laune. Danach Almklausel und Specktorte mit Mama Lauda. Und Anton fehlt McFitty Hennoch. Ja, und dann machen wir Backe Backe Pizza mit den Freunden. Ja, viel Spaß bei meiner Sendung.

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diskutiert hier mit Blackie Cool Cats. Biba Belu. Danach die Schlümpfe. Hey, Mr. DJ. Und Dicker kommt mit zusammen. Und dann kommt Frank und seine Freundin mit Captain Wellermann. Ja, genau. Ab geht's.

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1: Ja, hallo, hier ist auch die Sandri. Ich bin im Hintergrund. Genau, wünsche euch viel Spaß und tanzt alles schön.
2: Ja, ihr hört mittlerweile Leslie Clio mit Ich flieg los. Dann die Lollipops mit Eine Seefahrt, die ist lustig. Und danach Nadine 7 mit Flamingo Go. Und Nielsen kommt mit Teddybär.

0: mein kleiner Teddybär ist immer bei mir. Genau, genau. Ich habe lebendige Kuscheltiere und zwar drei Schäferhunde, die auch ständig bei mir sind. Ja, genau. Jetzt geht's hier weiter mit Schlagerkids. Was für eine geile Zeit. Danach, wie man sagt, alle meine Entchen rappen ganz okay. Und Simone Sommerland und die Kita-Frösche
1: mit Dote Conga.
0: Genau. Ja, viel Spaß.

0: Und nun geht's hier weiter mit Zucchini.
1: Mit Prinzessin Peach.
0: Deine Freunde.
1: Mit Häschen Hüpf.
0: Und Dicker.
1: Mit Peace.
0: Und dann auch die Schlümpfe.
1: Mit Liebeslieder.

Der Flohhaufen mit den Cheer-Medley und nun gleich kommt Holly und Fiete mit Schwimmen lernen. Also Fiete will schwimmen lernen oder Holly? Schauen wir mal.

ich bin das, ne, der Fiete. Ach so, herzlich willkommen zum Podcast von Olli und Fiete. Oder jetzt Fiete und Olli, ist egal. In dieser Folge Nummer 10 geht es um Schwimmen lernen. Ja, ich soll jetzt schwimmen lernen und das will ich gerade bei meinem Onkel erzählen, ne? Wenn du Spaß verstehst, dann bist du hier jetzt genau richtig. Mein Name ist Fiete und Onkel Olli ist auch da. Und jetzt viel Spaß bei dieser Episode.

0: Fide, du schon wieder. Komm rein, mach die Tür zu, das zieht.
1: Oh, Onkel Holly, immer erzählst du das Gleiche. Das zieht doch überhaupt nicht. Draußen sind 25 Grad.
0: Du, was weißt du vom Ziehen? Mir ist kalt, also mach die Tür zu.
1: Ja, ist ja gut, mach ich ja schon zu. Du, Onkel Holly, ich muss ja was Neues erzählen. Ich lerne jetzt schwimmen.
0: Oha, das kann ja was werden, wenn du jetzt schwimmen lernst.
1: Papa und Mama, die haben das schon probiert, aber das hat nicht funktioniert. Das ist in die Hose gegangen.
0: Wieso? Haben sie dich absaufen lassen?
1: Ja, beinahe, du. Papa, der hat die Hand immer so bei mir unterm Bauch gehalten und hat gesagt, ich muss vorne immer die schönen die Schwimmbewegungen machen und mit den Beinen die Schwimmbewegungen. Und dann hat er losgelassen. Und dann bin ich untergeduckert mit offenem Mund, offener Nase und offenen Augen. Und das ganze Wasser habe ich reingekriegt. Mindestens 10 Liter.
0: Oh, Fide, nun übertreib mal nicht. 10 Liter. Das waren bestimmt keine 10 Liter.
1: Doch, das waren bestimmt 15 oder 20 Liter Wasser, die ich geschluckt habe. Das war ganz, ganz eklig.
0: Ja, ist ja gut. Glaube ich dir ja. Nur das mit den 20 Liter, das glaube ich dir nicht. Du hast vielleicht ein bisschen Wasser geschluckt, aber bestimmt keine 20
1: Liter. Doch, bestimmt 50 Liter. Ich warte ganz doll Bauchkneifen hinterher. Das war überhaupt nicht schön.
0: Ja, und dann? Und dann hast du das aufgegeben, oder was?
1: Nö, dann hat Mama das probiert. Die hat mich dann immer an der Badehose oben festgehalten und hat dann gesagt, und ich muss jetzt die Schwimmübung machen. Und weißt du, was denn passiert ist?
0: Ach, jetzt bin ich aber gespannt.
1: Ja, dann war plötzlich meine Badehose weg. Oder weil sie da dann festgehalten hat, habe ich sie ausgezicht und dann war ich ganz schön davor, Sander im Becken.
0: Ja, nicht schlecht, wie der FKK im Freibad. Nicht schlecht, wie der. Du bist ja ein echter drauf.
1: Nee, das war überhaupt nicht witzig. Stell dir mal vor, meine Nachhilfelehrerin hätte mich gesehen, dann wäre mich das ganz doll peinlich gewesen, wenn die mich so gesehen hätte. Nee. Ich will jedenfalls nicht mehr, dass Mama und Papa mir da versuchen, das Schwimmen beizubringen. Vielleicht kannst du das.
0: Ja, nee, Fide, lass mal. Ich möchte dir auch nicht das Schwimmen beibringen. Ich fass dich nicht an deinem Bauch an und ich fass dich auch nicht in der Badehose an.
1: Ja, das ist auch gut so. Aber nee, lass mal. Also Mama und Papa haben mich jetzt zum Schwimmunterricht angemeldet. Montag geht das los.
0: Oha, wo soll's denn jetzt losgehen? Wieder im Freibad?
1: Nee, im Hallenbad. Und da werde ich dann von einem jungen Mann von der DLRG werde ich unterrichtet. Weißt du, was das ist, DLRG?
0: Ja, ich weiß, was das ist. Das ist die Deutsche Lebensrettungsgesellschaft. Das sind die Jungs und Mädels oder die Männer und Frauen, die anderen Menschen davor bewahren, irgendwo zu ertrinken. Ob im Freibad, oder im Hallenbad oder auch an der Nord- oder Ostsee oder hier bei uns an der Elbe. Überall da, wo Menschen schwimmen, da sind die Jungs und Mädels von der DLRG und passen auf, dass keiner absäuft.
1: Oha, das sind ja dann so richtige Supermänner, wa?
0: Naja, kann man so sagen. Ich meine, die leisten ja was. Die haben extra eine Ausbildung gemacht, damit sie dich vorm Ertrinken retten können.
1: Ja, das ist ja gut. Und der heißt Kevin, der das machen soll. Und der soll uns das Schwimmen beibringen. Ich bin ja mal gespannt, ob der das kann.
0: Oh, Mann, Fide, der kann das ganz bestimmt. Da sind wir ganz sicher. Auf jeden Fall besser wie deine Mutter und dein Vater, die in die Badehose ausziehen und dich einfach untergehen lassen. Das macht der Kevin bestimmt nicht mit dir.
1: Nee, meinst nicht? Der fässt mich auch nicht an der Badehose an. Das will ich nämlich nicht mehr. Das ist doof. Das ist überhaupt nicht lustig.
0: Nee, das wird der garantiert nicht machen. Da macht er mal keine Sorgen. Der passt schon auf, dass das alles richtig funktioniert.
1: Ja, aber ich bin ja nicht ganz alleine. Da sind noch mehr. Wir sind 10 Leute. Jungs und Mädels, weiß nicht, ob da auch Mädels bei sind, die sollen dann ab Montag bei dem Kevin das Schwimmen lernen. Ich bin echt mal gespannt, wie das aussieht. Irgendwie habe ich ja so ein bisschen Bammel. Ne? Ich will nicht wieder untergehen und dann 20 Liter oder 50 Liter von dem Chlorwasser schlucken. Nee, das mache ich nicht.
0: Nee, das passiert bestimmt auch nicht. Aber du musst natürlich auch, wenn du im Becken bist, ein bisschen aufpassen, dass du da nicht ständig den Mund offen stehen lässt. Ne? Weil du so voller lauter Erstaunung oder Hochmut dann ständig die Klappe aufreißt. Das ist natürlich doof, ne?
1: Nee, das mache ich ja nicht. Aber ich war ja unvorbereitet und deswegen ist das passiert. Sonst hätte ich vielleicht nicht so viel Wasser geschluckt. Aber naja, dann soll mich der Supermann Kevin also das Schwimmen beibringen. Ich bin wirklich gespannt.
0: Ja, da sind wir gespannt drauf. Der kann das bestimmt. Ich weiß zwar nicht, wie die das so im Einzelnen machen, aber ich habe das mal im Fernsehen gesehen. Dann kriegst du dann erstmal so eine Wurst oder so eine Rolle, die auf dem Wasser schwimmt und da kannst du dich erstmal dran festhalten und dann kannst du erstmal das Schwimmen mit den Beinen üben.
1: Was, eine Wurst? Was soll ich denn mit einer Wurst? Die soll man essen, aber doch nicht zum Schwimmen üben.
0: Nein, nicht so eine Wurst. Das ist so eine lange Kunststoffschwange, die im Wasser schwimmt und an der kann man sich festhalten, damit man nicht untergeht.
1: Ach so, sowas meinst du. So wie die Flügel.
0: Ja, du meinst Schwimmflügel.
1: Ja, Schwimmflügel, genau, die meine ich. Ja, sowas könnten wir doch aber auch
0: nicht. Nee, sowas nimmt man heute nicht mehr. Du sollst ja das Schwimmen lernen. Du sollst ja nicht nur so tun, als ob, ne?
1: Ja, mit Schwimmflügel tut man das so, als ob. Ja, nö, das würde ich ja nicht. Dann nehme ich halt die Wurst und probiere das mit der, ne?
0: Ja, genau, dann nimmst du mal die Wurst und dann machst du erstmal die Beinübung und dann kriegst du vielleicht noch irgendwas anderes. Ich weiß ja nicht, wie das funktioniert, damit du dann auch die anderen Bewegungen lernst. Und dann lernst du irgendwann bestimmt auch tauchen und dann springst du auch irgendwann vom Beckenrand ins Wasser.
1: Oh ja, vom Beckenrand ins Wasser springen. Und dann werden wir Froschmänner.
0: Was meinst du mit Froschmänner? Weil du gesagt hast,
1: wir sollen dann tauchen, dann werden wir ja Froschmänner. herbeim Wetter.
0: Ja, immer mit der Ruhe. Erstmal willst du ja das Schwimmen lernen und dann kannst du nachher noch Froschmann werden, bevor du denn zum großen Taucher wirst, musst du ja erstmal wissen, wie man schwimmen kann. Denn tauchen kannst du ja nur im tiefen Wasser und nicht da, wo du stehen kannst.
1: Na ja, da kann man auch tauchen. Nur nicht so tief, nur ein paar Zentimeter. Aber ja, ins große Becken, da traue ich mich ja noch nicht. Da muss ich dann ja erstmal schwimmen
0: können. Richtig, Fide, genau so ist das. Und du das denn kannst, dann kannst du nachher auch tauchen lernen. Denn wenn du denn dann irgendwann den nächsten, was weiß ich, für ein Abzeichen machst.
1: Ja, das stimmt. Denn wenn wir denn so weit sind, dann sollen wir unser Seepferdchen
0: machen. Was sollt ihr machen? Euer Seepferdchen?
1: Ja, so heißt das. Wir machen dann unser Seepferdchen-Abzeichen und dann können wir schwimmen und dann können wir bestimmt auch tauchen.
0: Ja, wenn das denn soweit ist, dann kannst du bestimmt auch tauchen. Ich bin ja mal ganz gespannt, Fide, wie das denn so abgeht, wenn du denn erstmal zum großen Schwimmer wärst. Aber du hältst mich denn mal auf dem Laufenden, wie das denn so nächste Woche abgeht, ne?
1: Ja, ich werde jetzt denn Schwimmer und wenn ich denn richtig gut schwimmen kann, dann fahre ich zu Olympia und dann schwimme ich Weltrekorde und werde Olympiasieger.
0: Na Fide, da bin ich ja gespannt, wenn du denn unser neuer Olympiasieger wirst. Aber das kann ja noch ein bisschen dauern. Ja, vielen Dank, dass du uns auch in dieser Folge wieder dein Ohr geschenkt hast.
1: Lass uns doch gerne auch auf anderen Kanälen in Kontakt bleiben. Du findest uns zum Beispiel unter www.holly-fide.de.
0: Jo, wir freuen uns, wenn du auch in der nächsten Folge wieder dabei bist.

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0: waren wir gerade mal die Fahrräder gucken.
1: Ja, genau.
0: Dadurch gingen Holly und Fiete natürlich schon vorbei. Und zwar, das war davor Charlie Glatzmet. Jetzt fahren wir über den See. Jetzt haben wir die Gartenparty mit dem Meintemännchen und danach Nina Kuba Chuba mit Fata Morgana. Dann haben wir Ina Colada und Tom Juno mit Gummibärenband. Und die Mandolino sagen, raus mit dir, genau.

0: Alexus und Ruby sagen
1: das Lied über mich.
0: Nein, 36
1: Grad. Ach so, 36 Grad. Grad, das wird noch heißer. Mach ja, den Beat nie genau wieder leiser.
0: Volker Rosin und Blümchen
1: mit das Lied über mich.
0: Und Isa Glücklich und Norbert Klotz sind im
1: Tretboot.
0: Und Papa La Papp kommt mit der Party im
1: Pyjama.
0: Ja, ab geht's.

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1: Ach, wie süß. 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

0: weiter geht's jetzt mit Ingo ohne Flamingo und Known.
1: Mit Dinosaurier.
0: Ja, und da war auch Giraffen, Affen, Mio, Trip und Larry.
1: Mit So wie du bist.
0: Und Branadolz und Andy Lux und Buddy mit Major Tom.

0: Wow! Ja, der unten macht auch gerade eine Ansage. Ich aber auch. Die Punkis mit Benevino. Benevue.
1: Ach, Benevue.
0: ja, die lernt es auch. Und Hot Bambitos mit
1: Shake You Bala.
0: 1, 2, 3. Alarma.
1: Alarma.
0: Genau.
1: Genau.
0: Ja, und danach melden wir uns noch mal
1: wieder.
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0: an ein Dankeschön an euch zum Zuhören.
1: Ja, Dankeschön für euch allen.
0: Ja, genau. Und ja, schmilzt nicht da weg, ne?
1: Genau. Ja, und bewegt euch nicht so doll, ne?
0: Ja, passt alles schön auf euch auf.
1: Viel trinken. Woche.
0: Viel trinken, ja, mindestens 3 Liter, also, und wenn nicht noch mehr. Ah, aber nur Wasser. Ja, ja. Und passt auf euch auf. Bis nächste Woche, sagt eure Hanni.
1: Und Sandri.
0: Bye-bye.
1: Bye-bye.

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Da ist er wieder, euer Stadtmusikant mit der Sendung On the Road Again aus dem hohen Norden. Und damit könnte es sein, dass ich auch ein bisschen plackschnacke, kütwe oder kütwe nicht. Vielleicht sollte ich ein plattdeutsches Wort benutzen. Ja, dann kann das passieren, dass ihr vielleicht nicht alles versteht. Für diesen Fall gibt es den Stream meines Heimatsenders. Da gibt es zur Not eine hochdeutsche Übersetzung. Wo der Sender ist, das verrate ich euch gerne. Ansonsten lauscht einfach hier weiter. Für euch jetzt im Player Traxop mit Waterkant und hinterher ein Titel von der Mickey Brühl Band, und der ist weder hochdeutsch noch platte, ist nämlich Kölsch.

hat natürlich jeder erkannt, ist im Original Friends in Low Places von Garth Brooks. Weiter geht's für euch mit einem Song hier von Towns von Sand. Dahinter ein Song von Waylon Jennings, den kannte ich vorher gar nicht, den habe ich mehr zufällig auf YouTube gefunden und dachte, der ist aber schön. Und dann was ganz Aktuelles, also relativ aktuell, Blake Shelton und Gwen Stefani mit Happy Anywhere.

schicker Love-Song von Blake Shelton und Gwen Stefani. Vorher hatten wir William Jennings, dessen Frau ja Jesse Cole ja auch ihn durchaus aus der Drogensucht gerettet hatte, genauso wie es bei Johnny Cash war. Deswegen eigentlich ein schöner Love-Song von William, der ja auch sehr poetisch unterwegs ist. Weiter geht's für euch hier mit einem Song von Cliona Hagen. Das heißt, er ist im Original von Linda, Emily und Dolly vom Trio-Album. Do I Ever Cross Your Mind? Hinterher dann gleich richtig aus der Oli-Kiste Bobby Bear und Tanya Tucker.

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3: Genau, Country-Musik gibt's hier und davon ganz viel und auch ganz frische. Fast 9 Jahre ist es her, dass Dwight Yoakam sein letztes Album veröffentlicht hat. Dieser Tag ist es rausgekommen, Brighter Days, das Album von Dwight Yoakam mit 12 richtig coolen neuen Songs, wo er durchaus an seine alten Erfolge anknüpft. Für euch hier aus dem Album 2 Titel, Ice Bear Love und hinterher California Sky.

nach diesen zwei kraftvollen Songs habe ich für euch ein paar schön kuschelige rausgesucht, nämlich für euch Steven Wilson Jr. mit Stand By Me, die Tennessee Freedom Singers mit Tennessee Rise und hinterher Alison Russell mit Per the Phone.

der Ehrchen hatten wir einen schönen Song von Alison Russell aus dem Album Outside Child aus dem Jahre 2021, so rum. 1900 ist ja schon ein paar Tage vorbei. Ja, der nächste Song ist auch richtig frisch. Aus 2024, Heartbreaker from Tennessee. Hinter Amber Digby mit You're Still on My Mind und dann kommen sie, die drei Country Women, die Wonder Woman of Country, Melissa Brennan und Kelly. Für euch hier mit dem Song Hanging On To You, und das sind alles so Love Songs. Irgendwie geht es ja, egal in welcher Musikrichtung, entweder ums Trinken, ums Feiern oder eben um die Liebe.

Tja, klasse neuer Song von Dasha, Heartbreaker from Tennessee, aber die gibt's bestimmt auch überall. Weiter geht's für euch hier mit ein bisschen Bluegrass und zwar mit Sarah Ferrell, Sister Sadie und Dale Ann Bradley.

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3: Habt ihr heute Morgen auch das achte Türchen vor eurem Adventskalender aufgemacht? Ich habe heute erfahren, dass ein Hörer in Märkisch-Oderland schon alle 24 Türen aufgemacht hat und das nur, weil man ihm gesagt hat, dass dann Weihnachten ist. Na gut, wir können ja so tun, als ob für euch ein Player Sarah Hall mit Country Christmas und hinterher Andy Martin mit Crazy at Christmas.

Tatsache, zu Weihnachten werden die Leute ein bisschen crazy. Also ich merke das ja selbst so. Ich stehe an einer Fleischtheke und die Leute stehen davor und ja, ich weiß nicht, irgendwie drehen sie ganz schön am Teller und hinter der Theke ist dann ein Verkäufer, der ist richtig nett, lieb und besinnlich und dann kommen die immer gar nicht drauf klar. Aber auch das ist ja nicht mein Problem, ne? Weiter geht's für euch hier mit Whitney Morgan und den 70s, 80s, I'm on fire, Martina McBride mit Two More Bottles of Wine und hinterher ein schöner Song von Terry Clark featuring Lainey Wilson.

Schöne, kraftvolle, neue Nummer, könnte man denken. Es war falsch, der Titel ist aus den 70ern von Linda Ronstadt, ja, aber mega cool gecovert. Weiter geht's für euch mit zwei Tracks aus einem Live-Album und das ist tatsächlich schon über 25 Jahre alt. Das Double Live Album von Garth Brooks aus dem Jahre 1998. Aus dem Album für euch die Titel The River und Much Too Young to Feel This Damn Old.

Bei den nächsten Songs, da müsst ihr euch nicht alt fühlen, nein. Sie sind fast taufrisch, also fast. Very Shaping Carpenter, Down at the Twist and Shout Out oder so. Tanya Tucker, Random Fever und Donna Fargo, Sticks and Stones.

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3: Oh, fast 10 Minuten Country sind noch für euch hier im Player und die nächsten beiden Songs, die sind top aktuell aus aktuellen Alben von Will Mosley und Sierra Ferrell. Für euch hier Everything But Me und Why Haven't You Loved Me Yet?

da ist die Sendung schon fast wieder zu Ende. Mensch, das geht wieder viel zu schnell. Wenn ihr diese Sendung nochmal hören wollt, dann könnt ihr das gerne auf countryroad58.de machen. Dort wird diese Sendung im 14-Tage-Rhythmus mit der Sendung von Mike Meiselbach vom Wartburg-Radio wiederholt. Die Sendung von Mike läuft übrigens zufällig auch auf meinem Heimatsender am Mittwoch von 19 bis 21 Uhr. Und alle Informationen zu meiner Sendung und vielleicht auch zu anderen Sendungen erfahrt ihr auf der Seite stadtmusikant-live.de. Dort seht ihr auch, dass ich noch eine Menge andere Sendungen im Angebot habe, die ihr gerne hören dürft. Ich bedanke mich fürs Lauschen und wünsche euch noch einen charmanten Rest Sonntag und viel Spaß mit dem nachfolgenden Programm. Und jetzt reitet euer Cowboy wie immer davon.

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1: Ja, ja. Immer schön die Medizin nehmen. Das empfahl uns Stephanie Mills schon 1984. Herzlich willkommen bei Funky Town, the grooviest Radio Show in deinem Radio. Am Mikrofon in den nächsten zwei Stunden Thomas Kreher, hallo. Und ja, wir sind auch diesmal natürlich wieder überwiegend mit good old funky stuff aus den 70s und 80s unterwegs. Es gibt aber auch was Neues. Jetzt aber erst einmal Jimmy Ruffin und Hold On To My Love.

Ja, ich sage erstmal einen wunderschönen guten Abend. Ich begrüße es mir in World Wide Web. Die ganzen Zuhörer erstmal einen wunderschönen guten Abend hier und viel Spaß hier mit meiner Premiere heute. Live und er ist hier heute euer Christian aus NRW. Ja, und ich begrüße alle Zuhörer. Gerade hört ihr mein Anfangslied hier. Wünsche euch gleich viel Spaß und gute Unterhaltung.

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Wir sind im Jahr 1978. Die Disco-Welle rollte mächtig über die Welt. Und von Disco war auch Herbie Hancock damals stark inspiriert. Herbie kommt eigentlich vom Jazz, aber so Mitte bis Ende der 70s hatte er so eine Jazz-Funk-Phase. I thought it was you, Herbie Hancock. So, es ist mal wieder Zeit für die SOS-Band. Do it now! I love fun.

Do It Now. Einfach mal machen jetzt. Die SOS-Band, The Sound of Success. Aus Atlanta, Georgia kommen die. Für Soul und Funk aus Hamburg steht Privatprojekt. Die Plattenfirma sagt, Privatprojekt wird schon bei über 160 Radiostationen weltweit gespielt. Da darf Funky Town natürlich nicht fehlen. Ein Nevermind Privatprojekt featuring Stephanie S.

I Never Minded. Privatprojekt featuring Stephanie S. aus Hamburg. Wo die Lady, die jetzt kommt, herstammt, das weiß ich leider nicht. Übrigens, ganz so viel Infos gibt es auch sowieso nicht über diese Dame. Sie heißt Candy Bauman und 1981 hat sie die Single I Wanna Feel Your Love veröffentlicht. I Wanna Feel Your Love, so heißt sie. Ja, und die drehen wir jetzt nochmal um. Die B-Seite. Since I Found You, Love is Better Than Ever.

Since I Found You, Love is Better Than Ever. Candy Baumann. Du hörst Funky Town, The Grooviest Radio Show in deinem Radio. Wir gehen nochmal in die 70s. Die Titelmusik der amerikanischen Fernsehserie SWAT heißt dann logischerweise Theme from SWAT. Rhythm Heritage.

wenn man so will, ein Funky Town Klassiker. Obwohl, ist gar nicht so alt. 2015 erschien Ben Liebrand featuring James D-Train Williams. Weekend. Der Titeltrack vom gleichnamigen Album. Und Funky Town gehörte damals in Deutschland zumindest zu den ersten, die das gespielt haben. Ich hab's einfach nochmal rausgekramt, ist meines Erachtens ein grandioser Track. Wir kommen zu William Alexander Smith, der nennt sich T.C. Curtis. Sein bekanntester Track dürfte wohl You Should Have Known Better gewesen sein. Heute haben wir bei Funky Town einen anderen Track von ihm, Pack Up Your Things and Get Out of My Life.

meine Güte, ist auch schon über 50 Jahre alt, dieser Track. Stammt aus dem Jahr 1970. 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Curtis Mayfield. In den USA stieg das bis Platz 29 in den Billboard-Charts und erreichte Platz 3 der Soul-Charts damals. Vom Blick zurück, nun ein Blick in die nahe Zukunft. Ja, nämlich in die zweite Stunde Funky Town. Mit dabei sind unter anderem Jackie Graham, Set Me Free. Nochmal was aus Holland, Blue Feather und Let's Funk.

und High Fashion. Feeling lucky lately. Jetzt noch daten mit Out Tonight. Bis gleich. 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

0: zweite Stunde Funky Town hat begonnen. Auch dazu natürlich ganz herzlich willkommen, sagt Thomas Krea am Mikrofon. Und es war wirklich ein grandioser Anfang in dieser Stunde. The Glow of Love. So heißt das erste Album von Change 1980. Die zweite ausgekoppelte Single aus diesem Album, das war der Titeltrack. Gesungen hat der geniale Luther Vandross. Das Ganze kommt aus dem Hause Mauro Malavasi und Jacques-Fred Petrus. Gleich in dieser Stunde noch mehr von diesem Produzenten-Duo. Jetzt aber erst einmal Rick James. Fool on the Street.
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James Ambrose Johnson Jr., so heißt er eigentlich wirklich. Wir kennen ihn als Rick James. Fool on the Street war seine 8. Single, wenn ich richtig gezählt habe. Ist jedenfalls 1979 erschienen. Und Jackie Graham, die stammt aus Birmingham, Großbritannien. Und so ein gutes Jahrzehnt, nämlich 1984 bis 1995, war sie ganz gut im Geschäft. 1986 hatte sie ihren größten Erfolg in den britischen Charts. Hier ist Jackie Graham und...

Set Me Free, Jackie Graham. Sie war damit auch in den deutschen Charts vertreten, sogar 11 Wochen lang. Höchste Notierung war bei uns Platz 47, in Großbritannien Platz 7. Wir schauen nochmal in unser westliches Nachbarland, die Niederlande. Die Formation Blue Feather hat sich 1976 gegründet und 1981, da hatten sie diesen Club-Hit, Let's Funk Tonight.

Everybody, Black Box. Gerade so Anfang der 90s erschienen, noch 1989 aufgenommen. Und die Lead Vocals hat eine bekannte und vor allem auch gewichtige Lady übernommen, Martha Wash. Die kennt man natürlich von den Weather Girls oder auch als Back Vocals Sängerin bei Sylvester. Martha hat, wie gesagt, Everybody gesungen, steht aber nirgendwo auf der Platte. Wir haben den Le Freak Mix von dem Ganzen gehört. Und jetzt geht's wieder ein paar Jahre zurück ins Jahr 1986. Aura, You and Me Tonight.

0: Ein Track, der gleich zweimal erschienen ist. You and Me Tonight gibt's von Aura, gerade gehört, und von Deja. Wobei, das sind eigentlich die gleichen Leute. Stelina Young und Kurt Jones waren sowohl bei Aura als auch bei Deja Mitglied. Damit kommen wir zu Tony Terry aus Washington DC. Lovey Dovey.
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0: Lovey Dovey. Das ist die in den USA erfolgreichste Single von Tony Terry. Stieg bis Platz 4 der R&B-Charts 1988. Frische und grandiose Musik jetzt von Miracle Thomas. Im April 2021 erschien. If I Told You.
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Ich habe es am Anfang der Stunde versprochen. Wir schauen nochmal bei Mauro Malavasi und Jacques Fred Petros vorbei. Die hatten neben Change noch zahlreiche andere Projekte am Start. High Fashion zum Beispiel. Und die gab es gerade mit Feeling Lucky Lately. 1982. Ende der 70s, Anfang der 80s war Roller Disco ziemlich angesagt. Da ist man mit Rollschuhen, wohlgemerkt keine Inliner, die gab es nämlich noch gar nicht, also mit Rollschuhen in die Disco. Die Hymne dazu gab es von Vaughan Mason und Crew. Bounce, Rock, Skate, Roll.

wurde in über 100 anderen Tracks gesampelt. Zum Beispiel in Da Funk von Daft Punk oder auch von A Tribe Called Quest in I Left My Wallet in El Segundo. Bei Funky Town das Original. Bounce, Rock, Skate, Roll, Vaughan, Mason and Crew. Jetzt Phyllis Hyman mit einem Track von ihrem Album Can't We Fall in Love Again. Don't tell me, tell her.

0: Und das war Funky Town für dieses Mal.
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0: Dort

Playlist, den Track of the Day und alles rund um die Show. Heute gibt's noch alte Bekannte. Cool and the Gang mit Celebremos. Das ist die spanische Version von Celebration. Keep it funky, allzeit good times, sagt Thomas Krier. Tschüss!

0: Ich begrüße euch herzlich zum Cocktail in Noten, zu einem ganz besonderen Cocktail in Noten. Wer meine Facebook-Seite kennt, der hat es schon gelesen. Heute ist ein besonderer Cocktail angesagt, denn am 30. Juni 1926 tat er seinen ersten Schrei in Wien. Eine Legende, ein Aushängeschild, ein ganz großer Wiener. Ich bin stolz darauf, mit ihm in einer Stadt gewohnt haben zu dürfen, nämlich Peter Alexander. 100 Jahre würde er alt werden am 30. Juni. Und das wollen wir natürlich gebührend feiern. Und deshalb habe ich heute einen Cocktail zusammengestellt rund um Peter Alexander. Wir werden ihn hören, wir werden seine Weggefährten hören, wir werden Anekdoten hören und wir werden die Menschen hören, die für ihn in irgendeiner Form eine Bedeutung haben, sei es, dass er ihnen begegnet ist, mit ihnen Filme gedreht hat oder mit ihnen gesungen hat oder einfach ihre Hits gesungen hat. Peter Alexander war ein Ausnahmekünstler, ein großer Künstler und ja, Falco stellt ihn vor.
1: Zu der nächsten Geschichte habe ich, zum nächsten Star, den wir hier präsentieren, habe ich eine hübsche Anekdote. Und zwar, der Falco war in einem Flug, der von Deutschland nach Österreich ging und hat den Peter Alexander dort gesehen und ging ein paar Reihen vor und hat ihm also gesagt, dass er ihn sehr verehrt und gut findet. Und er möchte so gerne einmal in der Peter-Alexander-Show auftreten. Und die Hilde, die neben ihm saß, hat gesagt, ja, aber mit der komischen Sonnenbrille kommen Sie mir nicht ins Studio. Und Lederjacken ist auch nichts, Sie müssen ein Smoking anziehen. Und das ist unglaublich, was dabei herausgekommen ist. Bitteschön.
2: Erkennt ihr seinen Namen? Seinen Namen erkennt ihr gut. Seht und zu ihm hinüber und dann kennt ihr sein Gesicht.

Meine Damen und Herren!

0: Also die Überraschung ist gelungen. Ich muss mich ganz herzlich dafür bedanken, lieber Falco.
1: Ich muss jetzt eine Frage stellen, bitte. Ja? Haben Sie den Text jetzt verstanden?
0: Falco, jedes Wort. Aber ich kenne den Text.
2: Ja, zu dieser Frage am Schluss, und das war auch der Grund, warum ich es dabei gelassen habe, war, Peter Alexander hat sich, wie Falco gekommen ist, wie der Falco im Aufstieg war, über diesen jungen Künstler bei einem Interview gesagt, ja, er kann wunderbar singen, hat eine wunderbar tolle Stimme, nur verstehen tut man den Text leider nicht. Und über das hat er sich Zeit seines Lebens lustig gemacht, über die Art von Falco, wie er singt, wie er seine Texte präsentiert. Und ja, Falco war selber ein sehr humorvoller Mensch und daher ist das eben dann so entstanden. Ja, das war bei der Licht ins Dunkel Show. Und ein Jahr später stand dann Falco bei Peter Alexander auf der Showbühne. Ja, ich habe mir Gedanken gemacht, was könnte man von Peter Alexander so spielen? Ich möchte einen Bogen spannen über das, was er gemacht hat. Diesen versuche ich hier zumindest in der Sendung zu spannen. Das ist gar nicht so einfach, wie man das hier denkt, denn Peter Alexander hat so viel gemacht. Er hat gesungen, er hat getanzt, er hat gespielt, er war ein ausgebildeter Schauspieler, hat das Reinhardt-Seminar besucht und auch von der Musik her, das Genre war sehr breit gefächert, von Wienerlied über Schlager, über Liebeslieder, über Verträumtes und was die wenigsten wissen, am liebsten hat er Jazz gemacht, nur das hat kaum jemand hören wollen von ihm. Peter Alexander war ein wunderbarer Klavierspieler, ein wunderbarer Pianist und das hat er halt dann privat ausgelebt. Ja, ich habe jetzt ein Special zusammengeschnitten und da habe ich versucht, wirklich über sein Schaffen einen Bogen zu spannen. Ist gar nicht so einfach und dennoch habe ich versucht, in das Special so zumindest alle Genres unterzubringen. Ich habe ein bisschen Wienerlied dabei, es ist ein bisschen Filmmusik dabei, es ist ein bisschen verträumte Musik dabei und es sind natürlich ein paar Anekdoten dabei. Und nicht zu vergessen seine herrlichen Parodien. Das habe ich versucht, in diesem Special alles unterzubringen.

0: Man hat mir eben gesagt, meine Damen und Herren, wir haben viele Gäste aus unserem Nachbarland Deutschland. Herzlich willkommen in Wien, meine Damen und Herren. Fühlen Sie sich wohl. Vielen Dank. Hallo. Ich habe ja immer versucht, auf meinen Tourneen dem deutschen Publikum ein bisschen wienerisch beizubringen. Ist gar nicht so einfach. Wollen Sie mal sehen, meine Damen und Herren, wie ich das gemacht habe? Wollen Sie es sehen? Ja? Also passen Sie auf. Ich lerne Ihnen wienerisch. Robert, hau eine. Ich meine, bringe das Orchester zum Glühen.
1: Ich bin ein echtes Wernerkind, in Erdberg bin ich zars, in Lerchen für den Untergrund, na da kenn ich mich gut aus. Beim Heurigen in Nussdorf, Grinzing oder Sievering bin ich bekannt und sehr beliebt, weil ich dort immer sing. Und zwar sing ich gern wernerisch und geb dabei nicht nach, es redt ja schließlich.

Ja, als Lektion, meine Damen und Herren, glaube ich, muss ich Ihnen doch einiges eindeutschen. Also bei den Fremdwörtern Erdberg, Lehrschuhfeld, Otterkring, Seeferin, Grenze. Da handelt es sich um Wiener Gemeindebezirke, von denen die meisten durch ihren Heurigen, also das ist der Wein des heurigen Jahres, weltberühmt geworden sind. Weil ich glaube, die Herrschaften, die schon einmal in Wien waren, für die sind das keine Fremdwörter. Grätzig, Severing, Robert, nächste Lektion.

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Also, bei dieser Strophe, da gab es bereits eine solche Vielzahl von unverständlichen Vokabeln. Ich glaube, ich muss Ihnen da ein bisschen was übersetzen. Also, da haben wir einmal, was haben wir da gehabt? Geppo. Geppo. Es ist nichts Schlimmes, nein, nein, Sie brauchen nicht erröten, gnädige Frau. Also, Gepp. Was würden Sie sagen vielleicht, also... Mensch, Meier. Was haben wir noch? Hupfen. Hupfen ist auch nichts Schlimmes, nein, nein. Wird auch schon wieder rot. Hupfen. Hupfen ist ein Gspuse ist ein Techtelmechtel ist ein Bartschal und ein Bartschal ist eine... Also, wollen wir uns mal ganz fein ausdrücken, eine Liaison. Rauchfangtauben. Eine Taube, die durch längeres Verweilen in einem Schornstein ihre Frische etwas eingebüßt hat. Fade Noten. Langweiliger Melklos. Blade Blunzen. Geblähte Blutwurst. Steffelreiben. Also Steffelreiben, das ist ein alter Wiener Volksbrauch. Da sind früher die unverheirateten Wiener Mädchen zum Stephansdom gepilgert, haben dort mit der Hand am Domportal gerieben und haben gesagt, bitte, lieber St. Stephan, bitte schick uns einen Mann. Egal wie rasch, der kann Wampert sein, ich meine, der kann einen Bauch haben. Ist vollkommen wurscht, wir wollen einen Mann. Küss die Hand, lieber St. Stephan. Danke vielmals. Die Steffelreiben. Was haben wir noch gehabt? Pschiesterer. Ja, Laufpass, könnte ich mir vorstellen, würden Sie sagen. Biesgurn. Die Frau? Ist schon schwieriger. Biesgurn. Bissige Stute. Jetzt wissen wir es. Oh, lieber Gott. Na, aber, Robert, nächste Lektion. Weil wir so viel im Auto von der Luftverschmutzung hören, sind wieder die Fiaker und die Rostknödel modern. Ein Fremder will im Prater fahren, doch teuer ist der Spaß. Er hört den Preis, steigt wieder aus, jetzt rennt der Kutscher Haas. 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

Dialekt. Und die letzte Strophe, die lautet in freier Übersetzung etwa so. Du hinkender Rübensauer, geh bloß weg von meinem Wagen und lass dich von dem Wiener Schutzmann auf dem Rücken tragen. Du Kurzgeschorener Jeiziger, träume nicht und werde klug. Wir brauchen solche Typen nicht, davon haben wir genug. Damit wäre natürlich noch längst nicht alles gesagt, was soll man machen, aber ich habe das Gefühl, der Herr Kapellmeister hat schon eiliger, hat schon den gierigen Blick in den Augen. Auf die Uhr schaut er auch schon Robert gleich, nur nicht hudeln. Wir sind in Wien, wir sind nicht in Preußen. Also ich fange schon mal an mit dem Psst. Du mich schon mal einzuzeln, ja? Psst. Psst. Psst. Noch nicht, ich bin noch nicht so weit, muss mich erst sammeln.

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1: 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Aber, meine Herrschaften.
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Dankeschön. Es war bezaubernd. Dankeschön. Wenn wir auch auseinandergehen, gibt's doch ein Wiedersehen.

0: Ja, das war Peter Alexander, ein Querschnitt seines Könnens durch Filmmusik, durch Parodien, durch alles Mögliche. Ja, ein berühmter Schauspieler hatte mal, beziehungsweise ein berühmter Künstler hatte mal gesagt, er tritt nie mit Tieren oder Kindern auf, da kann man nur verlieren. Peter Alexander hat Kinder geliebt.
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0: Über alles, und er ist mit Kindern aufgetreten, besonders mit einem Jungen, den er entdeckt, oder entdeckt hat ihn bei anderer, aber mit dem er sehr viel gemacht hat. Das war Heintje. Mit Heintje hat er Filme gemacht, mit Heintje hat er gesungen, Heintje war auch immer wieder in seinen Shows und er hat sehr gern mit Heintje gearbeitet. Und ein Film, Hurra, die Schule brennt, war einer der ersten Filme, die er mit ihm gemacht hat, und da kam dieses Lied vor: Klein sein ist schön. Heintje.

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2: Ja, einen Song, den er sich geschnappt hat und ins Deutsche übersetzt bzw. im Deutsch gesungen hat, war der berühmte Speedy Gonzales, und das war unnachahmlich, was er aus dem Speedy Gonzales gemacht hat. Das Original habe ich jetzt am Plattenteller mit Pat Boone, Speedy Gonzales.
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0: Ja, der Peter Alexander als Wiener hat sich natürlich auch gerne bei den Wiener Komponisten bedient und hat gerne deren Lieder aufgegriffen. Einer dieser Komponisten oder auch Interpreten war Georg Kreisler. Georg Kreisler war ein Wiener Original, hat ein bisschen schwarzen Humor verbreitet, aber das war so der typische Wiener. Und Peter Alexander ist gerne in seine Rolle geschlüpft und hat seine Lieder gesungen. Eines davon war zum Beispiel die Telefonbuchpolka, ein typisches Wiener Lied. Oder über die Wiener Mentalität, über die Wiener Leute, sagen wir so. Nicht ein richtiges Wiener Lied, aber über die Wiener Leute. Und Peter Alexander hat das gerne gesungen. Ich habe es natürlich jetzt im Original von Peter Kreisler.
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1: Ja, in den Nachkriegsjahren hat Peter Alexander eine Ausbildung zum Schauspieler gemacht und man hat ihn dann zu den Lagern auch geschickt, denn man ist relativ bald draufgekommen, schon als er noch ein junger Bub war, dass er sehr gut eigentlich bekannte Leute parodieren kann. Und das zum Gaudium natürlich der Soldaten. Davon habe ich natürlich keine Aufnahme. Aber ich habe eine sehr, sehr alte Aufnahme eines ganz, ganz jungen Peter Alexander, der die damals bereits doch bekannten, aber immer noch sehr jungen, damals auch sehr jungen Künstler, das sind also alle so im selben Alter gewesen, obwohl er der älteste von ihnen war, parodiert. Hören wir uns das an.
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1: Ja, die Aufnahmen sind sehr alt, sie sind von einem Live-Auftritt und daher auch nicht so besonders gute Technik, war halt damals noch nicht so. Aber ich glaube, ihr habt es trotzdem erkannt. Es war der Fredrik Wien und der Udo Jürgens, die er da so treffend parodiert hat. Er hat viele Filme gedreht mit Katharina Valente. Sie war praktisch fast, kann man sagen, seine Stammpartnerin. Es gibt sehr, sehr viele Filme mit Peter Alexander, Katharina Valente. Und wo natürlich die Katharina ist, ist der Silvio Francesco nicht weit, ihr Bruder. Und einer dieser Filme hieß Bonjour, Katrin. Und da haben sie den Zuseher, das war so um die 56er Jahre, die Leute, es war schon das Wirtschaftswunder, man hat schon ein bisschen in die Zukunft geblickt, positiv. Und ein Song aus diesem Film hieß Es geht besser.

0: Ja, das war die Warnung aus dem Wirtschaftsunter, als ob sie es damals schon gewusst hätten. Ja, einer seiner Wegbegleiter, einer seiner Filmpartner war auch der Peter Weck, Professor Peter Weck, später dann Professor geworden, war aber nicht nur Filmpartner und kongenialer Blödelpartner, sondern er war auch sein Regisseur. Und was der über Peter Alexander erzählt, das hören wir jetzt.
1: Er hat mit dir, lieber Peter, so manche Flasche Wein geleert und so manche Rolle Film verdreht. Hier kommt jetzt dein alter Schauspielerkollege und der Regisseur deines letzten Kinofilms, Hauptsache Ferien, Professor Peter Weck.

0: Jetzt bin ich aber gespannt. Was meinst du, lieber Peter Weg? Was war sein großes Geheimnis?
1: Ich glaube, sein Geheimnis war, dass er immer menschlich blieb. Aber hauptsächlich, würde ich sagen, war ein Perfektionist. Mhm.
0: Das heißt also, er wollte immer alles noch einmal und noch
1: einmal. Ja,
0: ja,
1: war nie zufrieden.
0: War nie zufrieden mit dem, was er getan hat.
1: Da gibt es eine Geschichte, da hat er seinen ersten Film mit dem Gesa von Schifra gemacht. Mhm. Und es hieß, glaube ich, Musikparade. Und der Schifra war bekannt dafür, dass er eine Szene nur einmal gedreht hat. Mhm. Und eines Tages hat der Alexander gesagt, Gesa, können wir die Szene

Ja, ein Song, der ihm von Melodie und vom Aufbau her sehr entgegenkam, war Sag mir quando. Den hat er natürlich auf Deutsch gesungen. Ursprünglich sang oder bekannt gemacht hat diesen Song Engelbert natürlich mit Quando, Quando, Quando.

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2: Ja, noch so ein Paradesong, den er gerne gesungen hat, den er seine Marke aufgedrückt hat, war Oh Lady Mary. Das Original stammt von David Alexander Winter und Peter Alexander hat es ebenso wie viele andere zu seinem Song gemacht.

Ja, solche Melodien zum Verlieben hat er uns sehr viele gebracht und präsentiert und geschenkt. Und einer, der auch sehr viele Melodien zum Verlieben uns geschenkt hat, ist der Paul Anka. Paul Anka, bei dem haben sich viele europäische Künstler auch bedient. Katharina Valente, Conny Frobes und natürlich auch Peter Alexander. Und er hat immer wieder seine Melodien gesungen, auch in den Shows. Deutsche Texte drauf gemacht und waren tolle, tolle Aufputzer bei den Shows. Eine Melodie zum Verlieben von Paul Anka habe ich jetzt am Plattenteller, nämlich mit Melodie d'Amour.

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1: Er hat mit vielen großen Künstlern Filme gedreht und es war natürlich auch nicht so, dass Peter Alexander von der Schauspielschule abgegangen ist und da war er und war sofort ein Star, sondern er hat genauso wie jeder kleine andere begonnen als Barpianist, als kleiner, unbekannter Künstler. Und über seinen Werdensweg erzählt uns jetzt Barbara Wussow ein bisschen was.
2: Der Film mit dem Peter und mit meiner Mutter, Liebe, Jazz und Übermut, den ich zu Hause habe und meinen Kindern jetzt auch schon vorgespielt habe, ist wirklich genial und lustig. Also er war ein großer Künstler. Mein Bruder war drei, vier Jahre und ich war sieben, acht Jahre, als wir ihn immer wieder sahen. Und es war einfach, er saß dann bei den Eltern im Garten auf der Terrasse und die Mami und er, sie kannten einander von viel, viel früher, noch von der Schauspielschulzeit, von Gerhard Riedmann, Ernst Stankowski, Peter Alexander. Die Mami hat mir erzählt, er hat in der Kobenzl Bar nach der Vorstellung im Raimund Theater sind sie hinaufgefahren und der Peter spielte die halbe Nacht dort Klavier, war dort angestellt als junger Pianist und hat in der Kobenzl Bar, ging es also Rambazamba rund zu.
1: Ja, und die berühmte Mami von der Barbara Wussow, das war die Ida Groddendorf. Ja, es war so, dass in Österreich eine Dallas-Folge gedreht wurde. Und just zu dieser Zeit, als die Dallas-Leute da waren, die Schauspieler, die ganze Crew da war, hat Peter Alexander natürlich auch seine Show gemacht. Und ja, was liegt da näher? Er war damals in Wien. Die Show war in Wien. Es wurde auch in Wien gedreht. Was lag da näher, als den großen Bösewicht von Dallas einzuladen, den wir ja alle auch schon von der bezaubernden Ginny kennen, als der brave Major Nelson. Und ja, bei Dallas war da dann der große, große Bösewicht Chia. Und auf der Bühne Larry Hagman und Peter Alexander in der Peter Alexander Show in Wien.

Ja, jung, Sommer, fesch, Sommer, unvergesslich. Larry Hagman und Peter Alexander. Viele Filme über Wien, Showfilme, keine Spielfilme jetzt, sondern Spaziergänge durch Wien hat er einige gedreht mit dem damals schon sehr betagten Paul Hörbiger. Und er hat mit ihm zusammen natürlich auch die Wiener Lieder gesungen, die Paul Hörbiger doch auch so geliebt hat.

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Ja, er hat sein Wien geliebt und er hat Wien eigentlich nie gerne verlassen. Maximal noch bis Deutschland, dass er eine Show aufnehmen kann. Aber er hat immer gesagt, ja, er war im Krieg lang genug im Ausland und alt genug war er ja, dass er wehrfähig war. Und er war alt genug, dass er war lang genug im Ausland. Er will vom Ausland nichts mehr wissen. Und dennoch hat es seine Frau, die Hildegarde, die ja nicht nur seine Frau war, die er sehr geliebt hat, sondern auch seine Managerin war, es geschafft, ihn zu überreden, nach Amerika zu fahren. Dreimal hat sie es versucht. Zweimal ist sie abgeblitzt, zweimal hat er abgesagt. Sie hat jedes Mal zugesagt gehabt, er hat gesagt, nein, ich fahre nicht. Beim dritten Mal hat sie es wirklich geschafft, ihn zu überreden, er hat die Verträge unterschrieben. Zu dem Fahrt oder zu der Reise ist es dann doch nicht gekommen, denn einen Tag vor dem Abflug, bevor der Flieger abgehoben hat, hat Peter Alexander Ziegenbeter bekommen und musste das Bett hüten. Und damit ist auch dieses Engagement geplatzt. Damit hat Peter Alexander Amerika nie als Star, als Künstler betreten und hat ihm aber nicht gehindert, dass er sich so manchen Song von Amerika gekrallt hat und daraus ein Lied gemacht hat. Da gab es den berühmten Film Der Mann, der zu viel wusste mit Doris Day und da singt sie den berühmten Schlager Que sera, sera. Auch den hat Peter Alexander ebenfalls gesungen. Mhm.

Ja, ganz wirklich gerne hat er sich natürlich die Songs genommen, die alten Wiener geschrieben haben, so wie Hermann Leopoldi. Wir alle kennen natürlich das kleine Café in Hernois und heute kommen Dengel auf Urlaub nach Wien und so weiter, die Bobildatschgal. Diese Songs alle hat Hermann Leopoldi für uns geschrieben. Peter Alexander hat sie gerne gesungen und keiner konnte sie so präsentieren wie er.

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Ja, das war Hermann Leopoldi mit Schönes Säuerlingl-Spiel. Und er hat die moderne, die zeitgenössische Musik natürlich geliebt. Er hat, wie schon gesagt, er hat ganz gerne Jazz, hätte er ganz gerne gemacht. Nur das wollten die Leute nicht hören, obwohl er war ein hervorragender Pianist. Und ich habe Aufnahmen gehört, also die waren wirklich traumhaft. Er hatte wirklich etwas los. Aber er hat natürlich immer ganz gern mit einem Auge zurückgeschaut in die gute alte Zeit. Und eines dieser Songs, die er wirklich geliebt hat, weil er da so nach Herzenslust konnte er so an allen Registern ziehen, war der Song, wie er Bämmen noch bei Estreich war. Da konnte er bemackeln, wie es im Buche steht, wie es ihm gelegen ist, nach Herzenslust, wie es ihm war. Und ja, das konnte eigentlich fast niemand so singen wie er, außer vielleicht die Marianne Mint.

Ja, die geniale Marianne Ment, die kann das natürlich. Ja, mit den Wiener Lieder ist es so eine Geschichte. Peter Alexander hat natürlich auch viele animiert zum Wiener Lieder singen. Und einer, der sich animieren hat lassen, war der Gus Bacus.

Ja, Gus Bagus, auch sein Original. Der Helmut Qualtinger hat den Bundesbahn Blues bekannt gemacht. Das ist ein Lied von Gerhard Bronner. Und Gerhard Bronner hat viele Lieder geschrieben, die er selbst versucht hat zu interpretieren. Die waren natürlich lange nicht so ein Erfolg, als wenn sich der Helmut Qualtinger dahinter geklemmt hat, weil denn das war das Wiener Original schlechthin zu dieser Zeit. Und diesen berühmten Bundesplan Blues hat der Peter Alexander einmal bei einer Show bei seiner Zeit beim Teddy Podgorski, das war auch eine Serie hier in Österreich, da hat Teddy Podgorski so zurückgeblickt, hat er diesen Bundesplan Blues gesungen. Und da zeigte er, dass Peter Alexander eigentlich auch in alle Rollen schlüpfen konnte. Er ist für diesen Auftritt in die Rolle eines Punkers geschlupft, Lederjacke, Irokesenschnitt und hat sehr authentisch ausgesehen. Helmut Qualtinger, der Bundesbahn Blues.

0: Ja, er ist vom Reinhardt-Seminar gekommen, hat seine Ausbildung beendet gehabt und natürlich sind natürlich die Regisseure oder die Theaterdirektoren nicht Schlange gestanden bei ihm, weil es hat sich ja da noch nicht abgezeichnet, wer dieser junge Mann einmal wird. Sein erstes Engagement war im Simpel, ein berühmtes Kabarett in Wien im ersten Bezirk. Der Prinzipal damals war der berühmte Karl Farkasch, der Kabarettist schlechthin, das war der König des Humors, der König der Kabarettszene. Und der hat den jungen Peter Alexander engagiert einmal probeweise. Und ja, was der so von Peter Alexander gehalten hat, hören wir jetzt.
1: Eines seiner ersten Engagements von Peter Alexander war am Kabarett Simpel bei Karl Farkasch. Und Farkasch war gar nicht glücklich mit ihm. Er war, das ist eine kleine Bühne und der Peter Alexander war sehr groß. Und die anderen waren eigentlich relativ klein alle und er hat so alle überragt immer. Und der Farkasch hat gesagt, also nach irgendeiner Probe, das ist eben ein berühmter Ausspruch, also aus dem wird nie was, wenn er wenigstens singen könnte, wär's schon was. Nicht?
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0: Ja, ein Partner, der ihn sein ganzes Leben lang begleitet hat, war der Gunter Philipp. Er war seinerseits auch ein wunderbarer Kabarettist und Schauspieler. Er war überhaupt ein Tausendsasser. Weil er war, begonnen hat er als Sportler, als Schwimmer, hat die Schwimmweltmeisterschaften gewonnen als Günter Plachutter. Und nach seiner Schwimmerkarriere, oder teilweise auch schon während dieser Karriere, hat er begonnen eben zum Schauspielern. Ja, und daneben ist er noch Autorennen gefahren und weil ihm noch langweilig war, weil noch Zeit übergeblieben ist, hat er noch studiert und zwar Medizin. Ja, der Gunter Philipp, mit dem hat er sehr viele Filme gemacht und ein Film davon war Das Weiße Rössl und das Ganze hat sich am Wolfgangsee abgespielt, relativ rasch nach Kriegsende war das, Österreich war noch besetzt und wir hatten also verschiedene Auflagen und eine davon war eben, dass wir eben keinen Hubschrauber über die Grenze transportieren dürfen. Wir durften von Deutschland keinen Hubschrauber einführen. Es war aber so, fürs Weiße Rössl, da sollte der schöne Sigismund doch mit dem Hubschrauber ankommen und wir hatten keinen. Österreich hatte keinen Hubschrauber, man konnte keinen Hubschrauber mieten für diese Szene. Also hat man einen Hubschrauber von Deutschland angemietet, den hat man dann vor der Grenze fein säuberlich zerlegt. Hat ihn zerlegt über die Grenze gebracht, weil das durften wir. Und ja, und dann war die Frage, wer fliegt diesen Hubschrauber jetzt vom Salzburg zum Drehort? Der Gunter Philipp, der war nicht nur ein Sportler und ein gescheiter Mensch, der auch studiert hat und alles Mögliche gemacht hat, Bücher geschrieben hat. Das, was der gemacht hat, das reicht für 10, das braucht der andere 10 Leben, er hat das in einem gemacht. Der konnte auch Hubschrauber fliegen. Und der ist dann nach Salzburg gefahren, hat diesen Hubschrauber mit den Technikern zusammengesetzt und zusammengebaut und ist so eben nach St. Wolfgang geflogen, wo eben der Drehort war. Problem war, er hat während dieser Szene ist er gekommen und hat seinen Sigismund, das hat man gleich so eingebaut, man wusste genau, wann er kommt, man hat das gleich mitgefilmt natürlich, diese Landung. Und nachdem Gunter Philipp mit seinem Vogel gelandet ist, gab es am ganzen St. Wolfgang am See, am Wörthersee, am Drehort kein einziges Blatt mehr auf den Bäumen. Gunter Philipp hat mit seinen Rotoren die ganzen Blätter von den Bäumen geweht. Und die ganze Crew, die Aufnahmetechniker, die Kameraleute, die Schauspieler, alle sind die ganze Nacht gestanden und haben mit Blumendraht die Blätter wieder auf die Bäume gebunden, damit sie eben weiterdrehen konnten. Sie können kaum nicht mit leeren Bäumen weiter, mit kahlen Bäumen weiterdrehen können. Die ganze Nacht wurde gearbeitet, auch Gunter Philipp war mit dabei und auch der große Peter Alexander war sich auch nicht so stolz, um auf eine Leiter zu steigen. Und auch die Waltraud Haas ist genauso auf der Leiter gestanden, wie alle anderen auch. Und die haben also da fleißig die Blätter wieder aufgebunden. So erzählt von Waltraud Haas einmal auch in einer Sendung. Und ja, wir hören jetzt dieses Lied, mit dem Gunter Philipp am Wolfgangsee gelandet ist.
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1: Ja, der geniale Gunter Philipp, der auch so manches in die Filme gebracht hat, was nicht in den Drehbüchern gestanden ist. Aber dazu später. Ja, Peter Alexander, der große Star, war ein Mensch, der Kinder wahnsinnig liebte. Und er hat alles für Kinder getan. Er war sich auch nicht so stolz, mit Kindern auf die Bühne zu gehen. Er ist immer wieder aufgetreten, eben mit den Sängerknaben, mit Händje sowieso und auch mit anderen Kindern. Aber er ist nicht nur aufgetreten mit ihnen, sondern er hat auch in den Krisengebieten in Afrika, Zentralafrika, Schulen gestiftet. Er hat den Kindern dort Schulen gebaut, hat die bestens ausgestattet und hat dafür gesorgt, dass diese Kinder eine Ausbildung, eine Grundlage haben, damit sie sich aus der Armut befreien können. Und ich finde, das ist eine wahnsinnig große Tat, denn er selbst hat daraus nie ein Hehl gemacht, er hat es nie erwähnt. Ich weiß es aus privater Hand, denn meine Freundin war die Zahnarzthelferin des Zahnarztes von Peter Alexander. Und auch dort hat es nicht er erzählt, sondern die Begleitpersonen, die mit ihm dort waren. Zum Beispiel die Hildegarde oder seine Kinder, wenn sie mit ihm zum Zahnarzt gegangen sind. Ja, das Thema Schule begleitet, hat ihn natürlich auch begleitet auf der Bühne. Und mit Roy Black und Wenke Mürde hat er auch auf der Bühne eine Schule aufgezogen.

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0: Dämmert was?
1: Ob der Mann nicht akkurat die Hypotheken ins Quadrat.
0: Leck, oh Schreck, du weißt noch nicht mal das.

Ja, Schule und Kinder, das war natürlich immer ein Thema für ihn. Und ich habe schon angesprochen, er hat nicht nur romantische Musik gemacht, er hat den Jazz geliebt. Und da hören wir jetzt einen kleinen Ausschnitt, einen Filmausschnitt. Es ist schade, dass man im Radio das nicht zeigen kann, denn da würdet ihr einen Peter Alexander sehen, der Rock'n'Roll mit Katharina Valente tanzt.

Ja, auch diese Musik mochte Peter Alexander sehr und es hat ihm sichtlich Spaß gemacht. Das merkt man nämlich an den Filmausschnitten, diesen Rock'n'Roll mit Catalina Valente zu tanzen. Einen Film hat er auch mit der Conny Froboess gedreht, Hilfe meine Braut klaut. Da spielt die Conny Froboess eine junge Dame aus reichem Haus, spielt ihm allerdings ein armes Mädchen vor und Peter Alexander denkt, dass sie klaut und sie führt ihn da ein bisschen aufs Glatteis. Ein wunderbarer Film, mit dabei natürlich auch Gunther Philipp, ist klar. Und ein ganz, ganz toller Film. Und dieses Lied hat die Conny Froboess in diesem Film gesungen. I Love Your Baby.

Ja, einer der Filme, der gedreht hat, war die Hochzeitsnacht des Paradies, Hochzeitsnacht im Paradies. Auch eine Starbesetzung mit den Kessler-Zwillingen und der Waltraud Haas als seine Braut. Und mit dabei die eifersüchtige Marika Röck, die ihn eigentlich heiraten wollte und ihn ja nicht bekommen hat. Und sie taucht überall auf,

0: Das war so richtig ihr Stil. Und naja, die Marika Röck wollte sich ja nicht nur den Peter einfangen, sondern sie hat auch einen Stundenplan der Liebe aufgestellt.
1: Ich hab mir einen Stundenplan der Liebe ausgedacht. Der fängt schon früh am 7 an und geht bis in die Nacht.
2: Der geht bis in die Nacht.
1: Der Nacht

0: Ja, Peter Alexander, ein großer Künstler, ein Publikumsliebling und wirklich einer, der seinen Job machte wie ein Uhrwerk. Und eines hätte man ihm nie zugetraut. Dieser Mann hatte Lampenfieber. Ich weiß es nicht wieso, denn er war wirklich ein großartiger Künstler. Er hat überhaupt keinen Grund gehabt zum Lampenfieber haben, aber er hatte es.
1: Im deutschsprachigen Sprachraum wahrscheinlich die beste Show, die es jemals gegeben hatte. Noch dazu, weil sie natürlich gepflastert war mit internationalen Stars und so weiter. Aber er war ein Gott auf der Bühne. Lustig ist allerdings, dass er so Lampenfieber gehabt hat, dass er vor der Show kaum ansprechbar war.
2: Es war eine Live-Sendung und er war fürchterlich nervös und musste hinter der Bühne über eine steile Treppe rauf, um vorn auf der sogenannten Showtreppe auftreten zu können. Und da kommt so ein Sängerknabe zu ihm und sagt, Herr Alexander, sind Sie nervös? Ja, fürchterlich, ich bin immer nervös vor jedem Auftritt, auch wenn es eine Aufzeichnung ist und so weiter. Sagt er, scheißen Sie noch nicht an, Herr Alexander, Sie sind doch eh gut. Und er ist dann lachend bei seinem Auftritt von der Sendung aufgetreten, weil das hat den so fasziniert, wie der kleine Sängerknabe, wie der Sängerknabe ihm sagt, er soll sich nicht anscheißen. Also das war grandios.
0: Ja, es war wirklich grandios, dass so ein Meister, so ein Gott auf der Bühne, denn das war dann nämlich wirklich, der Matt Schuh hat recht, er war ein Gott auf der Bühne, dass dieser Mann Lampenfieber hatte. Ja, einen Song habe ich, den hat er mit Nana Muscuri gemeinsam gesungen und auch alleine, Placid d'Amour.

Ja, ein Paradesong, ich habe ihn im Zusammenschnitt drinnen gehabt. Den hat was wirklich ein echter Wiener Song ist, den hat der Gus Bakus verarbeitet. Bin gespannt, ob du das erkennst.

Ja, natürlich habt ihr es erkannt. Das war das berühmte Lied Heut kommen Dingeln auf Urlaub auf Wien auf Englisch von Gus Bakus, A Little Kiss. Ein Lied, das Peter Alexander gerne gesungen hat und gerne ein bisschen den Schluss dann ein bisschen verballhornt hat, war die Delilah. Tom Jones, von ihm stammt dieser Song. Er hat ihn berühmt gemacht.

0: netteste, liebenswürdigste, gemütlichste Mensch, den ich überhaupt gekannt habe. Also als der große Peter Alexander, der war privat ein Mensch wie du und ich. Also überhaupt nicht, weder Allüren.
1: Ja, und genau das war er, ein wunderbarer Mensch, ein großer Künstler und ein toller Entertainer. Ja, 100 Jahre wäre er am 30. Juni alt geworden und die Schicksalsschläge haben ihn verfolgt eigentlich. So viele Erfolge auf der Bühne hatte, viele Schicksalsschläge hat er allerdings ertragen müssen. Ja, mir bleibt nur mehr ein Dankeschön zu sagen an diesen großartigen Künstler für diese tolle Musik, für die tollen Filme, für die tollen Minuten, die er uns geschenkt hat. Und mir bleibt auch ein Danke zu sagen an meine Hörer auf den Radiosendern, auf der Alexa und im Internet, wo ihr mich hören konntet. Dranbleiben, unser Funky wartet schon, der Schatz schon in den Startlöchern mit seinen Neuvorstellungen. Und auch unserem Funky gilt der Dank, dass er mir das erlaubt hat, dass ich ein bisschen überziehen darf. Danke, vielen Dank, Chuck Funky. Es hat mir wirklich Spaß gemacht, diese Sendung zusammenzustellen. Und ich habe es mit einer Begeisterung gemacht. Warum? Weil ich von klein auf eigentlich ein großer Peter Alexander-Fan bin. Ja, mir bleibt nur mehr ein Dankeschön, euch einen schönen Abend zu wünschen und viel Spaß mit Funky. Wann hört ihr mich wieder? Am Donnerstag. Da bringe ich euch natürlich wieder ins Bett mit dem Betthüpferl. Ja, jetzt mache ich eine hübsche Verbeugung, einen Diener, sag auf gut Wienerisch, gschamster Diener. Danke fürs Zuhören und tschüssi, euer Miedermädel. Und die Verabschiedung, ja, den überlasse ich natürlich dem Chef persönlich, Peter Alexander.
2: Das war's für heute, meine Damen und Herren. Ich muss mich leider von Ihnen verabschieden. Und ich habe gesucht nach einem schönen Schlusslied. Das ist wahnsinnig schwer, eine schöne Nummer zu finden. Peter Alexander zum Beispiel hat eine dufte Schlussnummer. Und ich weiß sicher, dass es morgen Abend für Sie singen wird. Und er wird bestimmt nicht böse sein, wenn ich dieses Lied auch einmal singen. Das wunderschöne Lied. Dankeschön. Bitte.
3: Dankeschön. Sie waren bezaubernd. Dankeschön.
2: Eine kleine Unterbrechung. Entschuldigen Sie bitte. Jetzt zum zweiten Mal bitte das Lied. Dankeschön. Wie bitte? Wir überziehen die Zeit? Ja, das macht nichts. Sie können schon die Titel starten, ja? Okay, bitte. Dankeschön. Jetzt.
3: Dankeschön. Sie waren bezaubernd. Dankeschön.
2: Pardon. Ja, ich kann auch nichts dafür. Jetzt noch einmal bitte das Lied. Dankeschön.
3: Dankeschön. Sie waren bezaubernd, dank.
2: Bitte noch einmal, jetzt schnell, das Lied, Dankeschön, bitte.
3: Dankeschön, Sie waren bezaubernd, Dankeschön.
2: Stillgestanden!
3: Dankeschön, Sie waren bezaubernd,
4: danke.
2: Ja, bitte kann ich nur endlich einmal mein Lied in aller Ruhe aussingen? Peter,
5: ja?
2: Du bist zu früh, du bist erst morgen dran.
5: Ja, oh, ja, entschuldige, dankeschön. Dankeschön.

Dankeschön. Sie waren bezahlt, Dankeschön. 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

0: Ja, einen wunderschönen guten Abend zusammen. Da ist er wieder live aus dem Sendestudio Würzburg. Euer Funky, wie ihr es von mir gewohnt seid, sonntags ab 22 Uhr immer mit den aktuellen Neuvorstellungen. Zum ersten Mal bei uns im Programm. Ja, dafür wie immer ein dickes Dankeschön an die Plattenfirmen, die uns diese Tracks hier immer zur Verfügung stellen. Ein Dankeschön auch an meine Vorgängerin, die Wiener Mädel, für die super Sendung und super Übergabe. Ja, und last but not least natürlich auch an euch alle fürs Einschalten und Zuhören. So ihr es noch nicht seid, würde ich mich natürlich freuen, wenn ihr auch reinschaut hier zu uns in unseren Chat unter radio-clan.de. Und wenn ihr Liedwünsche habt, die Wunschbox ist natürlich auch, wie es von mir gewohnt seid, immer Gesundheit. Sperrangel weit offen. Ja, dann begrüße ich mit einem Gesundheit und Hatschi im Sendestudio Würzburg auch noch mein Schatzi, unsere...
1: Vic, du hast aber was vergessen.
0: Was habe ich vergessen?
1: In unserem heißen, sommerlichen Studio.
0: Ja, das ist nicht nur hier so, das ist überall so, aber es soll sich ja bessern. Ja, ich bessere mich auch, ich quatsch nicht so viel. Ich sage euch nur noch die ersten drei Neuvorstellungen an. Chris Dirk, ich muss wieder mal raus. Ja, draußen ist jetzt am Abend natürlich schöner wie drin. Danach Marc Lorenz, Liebe ist wie ein herrlicher Song. Und Mido mit Karussell.

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1: Im Studio Cornelius Dreger. Ein Rekord jagt den nächsten. Den dritten Tag in Folge ist ein neuer Temperaturhöchstwert in Deutschland gemessen worden. Der DWD meldet im brandenburgischen Koschen 41,7 Grad. Mehr von Uwe Schimunek.
2: Damit wurde der bisherige Spitzenwert erneut übertroffen. Erst am Freitag lagen die Temperaturen in Saarbrücken bei 41,3 Grad, gestern dann bei 41,5 in Drewitz in Sachsen-Anhalt. Die extreme Hitze sorgt unterdessen weiter für Probleme auf den Straßen und Schienen. Bei der Bahn kommt es zu Einschränkungen und auf mehreren Autobahnen hat sich der Asphalt durch die Hitze verformt.
1: In Rheinland-Pfalz ist ein Dorf wegen eines Waldbrandes evakuiert worden. Das Feuer war gestern ausgebrochen und wütet in einem steilen, schwer zugänglichen Wald.
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1: Ein Gebiet, in dem auch noch Munition aus dem Zweiten Weltkrieg liegt. Die Feuerwehr hat die etwa 600 Einwohner aus dem Dorf Treisen in Sicherheit gebracht. Nach dem schweren Erdbeben in Venezuela haben Einsatzkräfte des Technischen Hilfswerks mit der Suche nach Verschütteten begonnen. Das 48-köpfige Team war zuvor in Caracas angekommen und setzt unter anderem Spürhunde und Ortungsgeräte ein. Gearbeitet wird im Schichtbetrieb rund um die Uhr. Bei dem Beben mit Stärken bis zu 7,5 waren zahlreiche Gebäude eingestürzt. Mehr als 1400 Menschen kamen laut Behörden ums Leben. Die USA und der Iran liefern sich weiter gegenseitige Angriffe. Das US-Militär hat mehrere Stellungen angegriffen. Präsident Trump hat dem Land mit der kompletten Zerstörung gedroht. Er wirft dem Iran vor, gegen das Waffenstillstandsabkommen verstoßen zu haben. Ärztechef Gassen fordert deutlich höhere Preise für Alkohol und Zigaretten. Der Chef der Kassenärztlichen Bundesvereinigung sagte der Bild-Zeitung, dass damit vor allem Jugendliche vom Rauchen und Trinken abgehalten werden könnten. Er bringt einen Preis von 20 Euro für die Schachtel Zigaretten ins Spiel. Formel-1-Pilot George Russell hat den großen Preis von Österreich gewonnen. Er war im Mercedes schneller als Max Verstappen im Red Bull und Kimi Antonelli im zweiten Silberpfeil. Antonelli bleibt Gesamtführender, Russell schiebt sich durch den Sieg auf Rang 2.
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6: Mit KI-Support. Viele Wolken und ziemlich schwül und ab und zu kracht's noch mit kräftigen Gewittern, vor allem Richtung Osten und Südosten. Später kommen auch von Westen her neue, teils heftige Gewitter mit Starkregen und Hagel dazu. In der Nacht gehen die Temperaturen runter auf 24 bis 17 Grad. Morgen dann mal mehr, mal weniger Wolken, immer wieder Schauer und Gewitter, dazu maximal bis 32 Grad.

0: Ja, das war Frank Rebell mit Magnet. Es geht weiter mit Ricky Tauscher. Du bist eine 11 von 10. Und danach...
1: Das ist aber nett von dir.
0: Ja, gell, so bin ich. Danach Matthias Monka, Knockout und Ronny Krappmann mit Im Himmel fehlt heute ein Bengel. Ach nee, Engel, Peter Bengel sitzt ja neben mir.
1: Du badest gleich in Energy.

0: Mandy Mitchell war das für euch mit Wenn ich mir was wünschen dürfte. Weiter geht's mit Matthias Monka, Fahrstuhl des Lebens. Danach Burkhard Peine, Gesundheit. mit Urlaubsträume. Ja, das kommt davon, wenn man die Klima zu oft anhat, ne? Dann erkältet man sich.
1: Das ist die Fungi-Allergie.

0: Ist klar. Ja, machen wir wieder ein Dreier draus. Drei Hits am Stück, nicht was ihr denkt. Martin Morgan mit volles Programm.
1: Langweilig.
0: Ja, willst du einen anderen Dreier lieber, ja?

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1: Breite Felgen, tiefer gelegtes Fahrwerk, ein Auspuff wie ein Ofenrohr. Wer an Einzelabnahme denkt, hat meist die klassische Tuning-Szene vor Augen. Soweit das Klischee. Genau darin liegt allerdings ein weit verbreitetes Missverständnis. Denn die technische Überprüfung baulicher Veränderungen am Fahrzeug ist längst kein exklusives Thema für Menschen mit Benzin im Blut und Spoiler am Heck. Häufig beginnt sie dort, wo eine Änderung zunächst völlig harmlos erscheint. Schon andere Räder, ein Zubehörteil oder eine fest montierte Halterung können ausreichen. Schnell steht dann die Frage im Raum, ob das Fahrzeug überhaupt noch legal unterwegs ist. Maßstab ist § 19 der Straßenverkehrszulassungsordnung. Je nach Art und Auswirkung des Umbaus erlischt sogar die Betriebserlaubnis. Entscheidend ist dabei nicht, ob ein Teil spektakulär aussieht, sondern ob es sicherheits- oder zulassungsrelevante Folgen hat. Viele denken bei Einzelabnahme nur an extremes Tuning, sagt man bei der Küss Technik GmbH. In der Praxis geht es aber oft um deutlich alltäglichere Veränderungen. Aus einem vermeintlich kleinen Umbau kann schnell ein Fall für Fachleute werden. Der erste Blick geht dabei meist in die Unterlagen. Für viele Zubehörteile existieren offizielle Genehmigungen oder technische Belege. Sie zeigen, ob ein Bauteil am Fahrzeug verwendet werden darf und ob anschließend noch eine zusätzliche Prüfung erforderlich ist. Lange Zeit galt die Allgemeine Betriebserlaubnis ABE als bekanntestes Dokument für Fahrzeugteile. Im Juni 2024 wurde sie von der nationalen Teile-Typgenehmigung TTG abgelöst. Daneben existieren EG- und ECE-Genehmigungen für international geregelte Bauteile. Fehlen passende Unterlagen oder ist ein Umbau durch bestehende Nachweise nicht mehr abgedeckt, führt kein Weg an der Einzelabnahme vorbei. Dort wird individuell beurteilt, ob das Fahrzeug weiterhin sicher ist und den geltenden Vorschriften entspricht. Wie schnell das relevant werden kann, zeigt das Beispiel Räder und Reifen. Dass extrem breite Felgen eine Abnahme benötigen, ist vielen bekannt. Doch oft entscheiden die Details. Traglast, Einpresstiefe, Freigängigkeit und Reifengröße müssen exakt zusammenpassen. Selbst die Radschrauben sind keineswegs Nebensache. Kugelbund, Kegelbund oder Flachbund sehen für den Laien alle gleich aus. Tatsächlich entscheidet ihre Form aber darüber, ob ein Rad korrekt sitzt.
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0: Die Rodensteiner waren das mit Ciao Ciao Amore. Es geht weiter mit Herr Frank, Made in Germany. Danach Klavila und Sommerregen. Ja, und machen wir wieder ein Dreier draus. Drei jetzt am Stück, natürlich nicht, was ihr denkt. Michael Choi mit Kinder dieser Erde. Da lacht sie wieder.
1: Ja, der Einzige, ne? Der daran denkt, bist du, deine Zuhörer.
0: Nein, ich wurde da schon drauf angesprochen. Funky macht wieder Dreier. Mm-hmm.

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Ja, das waren Norbi und Cindy Berger mit Doch die Liebe, sie bleibt. Weiter geht's mit Philipp Kaiser. Halt mich fest. Danach Saverno feat. Sarah mit Sentimental. Und Denise 971 mit Lattenstramm.

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1: Wer nicht widerspricht, soll künftig automatisch in eine betriebliche Altersvorsorge einbezogen werden. Das zieht die Bundesregierung derzeit in Betracht. Der unabhängige Geldratgeber Finanztipp begrüßt den politischen Vorstoß, warnt aber: Ohne Kostendeckel, hohen Aktienanteil und einfache Mitnahme beim Jobwechsel, Pflichtbetriebsrente zur Vorsorgefalle zu werden. Nach Finanztipp-Berechnungen können geringe Kostenunterschiede über Jahrzehnte viel Endkapital kosten. Wer 40 Jahre lang monatlich 150 Euro in eine Geldanlage mit 6% Rendite pro Jahr einzahlt, hat bei jährlichen Kosten von 1,0% am Ende brutto rund 50.000 Euro weniger Endkapital als bei geringeren Kosten von 0,2%. Bei 0,5% jährlicher Kosten wären es rund 30.000 Euro weniger. Bei 30 Jahren und einer monatlichen Sparrate von 150 Euro liegt der Unterschied immerhin noch bei rund 19.000 Euro und 11.000 Euro. Finanztipp fordert deshalb eine verbindliche Obergrenze für die Gesamtkosten. Die jährlichen Effektivkosten sollten maximal 0,5% des angesparten Vermögens betragen, inklusive Kapitalanlageverwaltung und Depotführung. Für ein einheitliches Standardprodukt sollten die Kosten nach Ansicht der Finanztipp-Experten bei höchstens 0,2% pro Jahr liegen. Eine verpflichtende Betriebsrente, die vor allem Banken, Versicherern und dem Vertrieb nutzt, verfehlt ihr eigentliches Ziel, die Altersvorsorge der Menschen zu sichern, sagt Finanztipp. Das Ersparte sollte auch tatsächlich den Verbraucherinnen und Verbrauchern zugutekommen. Arbeitnehmerinnen und Arbeitnehmer zahlen die betriebliche Altersvorsorge zu einem großen Teil aus ihrem eigenen Einkommen. Die Beschäftigten sollten daher selbst entscheiden, wie das Geld angelegt werden soll. Wem etwa Nachhaltigkeit wichtig ist, der sollte auch in entsprechende Produkte investieren können, sagt man. Wer keine eigene Wahl trifft, sollte automatisch in ein günstiges Standardprodukt ohne starre Garantieanteile und mit hohem Aktienanteil investieren, etwa auf Basis breit gestreuter Aktien-ETFs. Finanztipp fordert außerdem mehr Flexibilität beim Arbeitgeberwechsel. Betriebsrenten müssten anders als heute ohne großen Aufwand übertragen und weitergeführt werden können.
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Ja, das war Dieter Bernsommer mit Ein brennendes Herz. Es geht weiter mit den nächsten drei Neuvorstellungen am Stück. Harry M., die Gedanken drehen sich nur um dich. Danach Manuela mit SOS und Michael Marz mit Wenn du weißt. Ja, und wenn du auch weißt, was du gerne hören würdest, ich erfülle natürlich gerne auch eure Liedwünsche. Nix wie rein damit in unsere Wunschbox. Und so wie ihr es noch nicht seid, natürlich nix wie rein mit euch selber hier in unseren Chat unter radio-klan.de. Alles wie üblich zu finden.

Ja, das war Endin mit Falsche Freunde. Es geht weiter mit Nick Vescovo. Du bist mein Daheim. Danach Ramon, der singende Türsteher. Heb dein Glas und Chris Dirk mit Sommerferien. Ja, die sind ja auch schon bald wieder, ne?

0: geschmeidige Klänge mit Matt Bianco, perfekt für alle, die ganz cool wirken wollen, cool am Sonntagabend. Dabei nehme ich dich bekanntlich jeden Sonntag ein wenig an die Hand, natürlich sanft. Apropos Sonntag, nicht unbedingt der beliebteste Tag der Woche, das ist ohne Zweifel der Samstag. Die Geschäfte haben geöffnet, es ist Wochenende, sollte man nicht arbeiten müssen, dann kann man sogar lange schlafen und muss nicht früh ins Bettchen. Der Sonntag hingegen, das ist für viele der Ausruhtag, auf der Couch oder aber daneben. Wie sieht dein perfekter Sonntag aus? 01525 840 5057, unsere WhatsApp-Nummer noch einmal 01525 840 5057.
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0: Hot Chili Peppers. Wie sieht dein perfekter Sonntag aus? Diana, die hat etwas zum Thema.
1: Ja, Sonntag ist lang ausschlafen, schön in Ruhe frühstücken und dann vom Frühstückstisch direkt auf die Couch die Beine hochlegen, den Fernseher anmachen und einfach den ganzen Tag nichts tun. Ja, das war vielleicht mal so, bevor ich ein Kind hatte, aber somit ist Sonntag für mich so gut wie jeder andere Tag oder fast noch stressiger, weil das Kind natürlich den ganzen Tag zu Hause ist und es geht einfach schon in der Früh rund. Ja, da ist nichts mit ausruhen. Also Leute, die noch keine Kinder haben und noch ganz jung sind, genießt eure Sonntage noch, einfach mal nichts zu tun. Das wird noch dauern, bis die Zeiten wiederkommen mit Kind.
0: Es fing so schön an, ein fauler Sonntag. Aber so ist das im Leben. Nun Musik von James Blunt, ein Song, den wirklich jeder kennt. You're Beautiful, ein kurzer Blick, ein nicht gelebter Moment, eine Geschichte, die im Kopf weitergeht. James Blunt hat später selbst gesagt, der Song sei eigentlich traurig. Vielleicht ist genau das der Grund, warum er vielen Mitmenschen im Ohr geblieben ist. James Blunt.

Zwei Männer, eine gemeinsame Vergangenheit, Robbie Williams und Gary Barlow Shane. Gestern ist sie 67 geworden. Susanna Hoffs, die Stimme von den Bengals. Mitgebracht habe ich dir heute einen Song, der schon oft in dieser Sendestrecke zu hören war. Eternal Flame, allerdings nicht die Ursprungsversion aus dem Jahr 1988. Im vergangenen Jahr hat Susanna Hoffs den Song nochmal neu aufgenommen. Sie selbst sagt über die Aufnahme: Als ich vor dem Mikrofon stand, kämpfte ich mit den Tränen der Dankbarkeit. Dankbarkeit für die Gelegenheit, ein Lied zu singen, das ich mein ganzes Erwachsenenleben lang geliebt und geschätzt habe. Wir sind zusammen erwachsen geworden. Wir schätzen den Song auch, Eternal Flame.

0: perfekte Sonntag. Mehr wird genommen, Regen eher nicht so. Wie sieht der perfekte Sonntag für Stefan aus?
1: Also der perfekte Sonntag sah bei mir früher so aus, dass ich ausgeschlafen habe, dass ich gefrühstückt habe und so weiter, genau, und dann einfach den Couching Day einberufen habe. Wenn ich jetzt an einen schönen Sonntag denke, dann ist es natürlich, dass ich mit meiner kleinen Tochter aufstehe, dass wir zusammen dann was frühstücken und genau. Und dann läuten wir den Tag ein, wo wir uns so einen Faulenzer-Tag da machen.
0: Unsere WhatsApp-Nummer 01525 840 5057. Willkommen zur Rubrik Live-Tracks. Große Bühne, große Stimme. Mehr muss man nicht sagen. Mariah Carey, Without You und Hero.

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Wir hören uns wieder nach 23 Uhr. Jetzt Falsett, Gefühle und Nähe, musikalisch. Drei Brüder, die wussten, wie man Herzschmerz vertont. Die Bee Gees. Bis gleich.

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1: Wir geben uns noch ein weiteres Stündchen Love Time, ganz entspannt. Manche entspannen wunderbar während dieser Sendestrecke. Johanna, die braucht ganz andere Dinge, wie sie uns gleich verrät. Hallo Johanna, was hilft dir, um so richtig zu entspannen?
2: Hey, ich bin Johanna und mir helfen zum Beispiel Meditationen ganz gut. Und ich kann super entspannen oder klassische Musik oder aber auch mal ein gutes Buch. Einfach schön nachmittags auf der Couch mit einer Tasse Tee und einem guten Buch hilft mir total. Und ich kann total entspannen, kann ich jedem nur empfehlen. Oder auch mal, wie gesagt, eine Meditation finde ich super.
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Auch heute am 18. Januar blicken wir verträumt in die Sterne, wenngleich es heute wenig verträumt zugeht. Am kommenden Freitag startet das Dschungelcamp. So heißt es im Volksmund. Ich bin ein Star, holt mich hier raus. Und mit den Stars, ist das so eine Sache? Oder sagen dir Namen wie zum Beispiel Samira Yavuz, Patrick Romer, Mea Dumont, Umu Tekin, Ariel Hediger, Simone Ballack, Stefan Dürr, Eva Benitatu, Hubert Feller, Nicole Betzler-Böttcher, irgendetwas? By the way, Hardy Krüger Junior, den mag man kennen. Und bei der Personalie Gil Ofarim, da scheiden sich die Geister. Sei es drum, es ist bereits die 19. Staffel, wie es diesbezüglich sternguck-technisch ausschaut. Mehr zum Thema gleich nach Charlie Puth. Pop verspielt modern, Liebe kann auch leicht sein. Lipstick.

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0: Auf geht's in den Dschungel. Wir haben alle 12 Sternzeichen zum Thema.
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2: Unkraut vergeht nicht. Fressen oder gefressen werden, das ist hier die Frage. Und nicht alle Dschungelbesucher treffen eine lebenserhaltende Entscheidung. Wer vor lauter Urwald die Futterbäume nicht sieht, sich vegetarisch von Giftpflanzen ernährt oder mit jedem Säbelzahntiger kuscheln will, der wird als Eintagsfliege enden. Aber es wachsen ja auch Glückspilze im Dickicht. Widder. Vom wilden Affen gebissen. Mit markerschütterndem Schrei schwingt sich der furchtlose Krieger an armdicken Lianen der Herausforderung entgegen, rodet mit einer selbstgemachten Machete ein Stück Urwald und brät sich am Lagerfeuer den selbsterlegten Tiger zum Abendessen. Für morgen ist ein Wettrennen mit dem Reviergorilla geplant. Der Sieger kriegt Jane. Stier. Wellness am Wildwasser. Das Moorbad im Sumpf ist schon wegen dem natürlichen Massageeffekt dank vieler Krabbeltierchen ungemein entspannend. Danach wird unterm Wasserfall geduscht und wenn dem Stier bisweilen noch die gebratenen Raupen in den Mund fliegen, ist das Wohlbefinden gesichert. Ein Rindvieh mit dicker Kuhhaut genießt und schluckt. Zwillinge. Interessante Speisekarte. Ach, ist das aufregend, zwitschert der quirlige Zwilling, hüpft mit den Kolibris von Ast zu Ast und kann sich gar nicht satt sehen an den verschiedenartigen Essensvorschlägen, die er am liebsten im Flug verschluckt. Den lustigen Vögel mögen auch die Ureinwohner. Nur, wenn er aus dem Kochtopf heraus Zubereitungstipps gibt, werden sie sauer. Krebs. Erst ein Nest, dann der Rest. Kaum im Dschungel angekommen, fängt der geborgenheitssüchtige Typ an, auf der Suche nach einem kuscheligen Plätzchen im Unterholz herumzukrauchen und es warmweich auszupolstern, damit die sensible Seele keine Dornenkratzer abkriegt. Direkt nebenan ist dann der Streichelzoo und sogar die Würgeschlange frisst dem Krebschen aus der Hand.
0: Vier weitere Sternzeichen nach Madonna. Madonna, take a bow.